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1: Im Studio Lena Beck. Guten Morgen. In diesen Minuten startet eine Pressekonferenz von Bundeskanzler Friedrich Merz in Berlin. Er möchte dabei über den Kabinettsumbau informieren. Nach Informationen des ARD-Hauptstadtstudios muss Verkehrsminister Patrick Schnieder gehen. Nach der tödlichen Messerattacke in einer Bankfiliale in Regensburg laufen die Ermittlungen auf Hochtouren. Noch immer ist unklar, warum gestern ein 20-Jähriger einen Bankmitarbeiter mit einem Messer angegriffen haben soll. 10 Jahre ist es her. Es war Deutschlands erstes islamistisch motiviertes Selbstmordattentat. Am 24. Juli 2016 ist eine Rucksackbombe am Rande des Musikfestivals von Ansbach Open gleich neben der Reitbahn detoniert. Der Deutsche Fußballbund hat für heute Vormittag eine Pressekonferenz angesetzt, um den neuen Bundestrainer vorzustellen. Als Nachfolge von Julian Nagelsmann wird Jürgen Klopp vermutet. Er soll angeblich einen Vertrag bis 2030 erhalten. Das waren die Max Neo Schlagzeilen. Ausführliche Nachrichten gibt es in einer Stunde.
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2: Im Studio Lena Beck. Guten Tag. Nach dem Rücktritt von Jens Spahn baut Bundeskanzler Friedrich Merz sein Kabinett und die Parteiführung um. Der bisherige Kanzleramtschef Thorsten Frey soll neuer Unionsfraktionschef im Bundestag werden. Das hat Merz heute bei einer Pressekonferenz angekündigt. Auf Thorsten Frey soll die bisherige Bundesgesundheitsministerin Nina Wagen folgen.
3: Mit ihr wird in das deutsche Bundeskanzleramt zum ersten Mal in der Geschichte unseres Landes eine Frau einziehen als die Chefin des Bundeskanzleramtes. Ich freue mich sehr darüber, dass sie bereit ist, diese Aufgabe zu übernehmen. Nina Wagen hat in den vergangenen Monaten in der Bundesregierung als Gesundheitsministerin gezeigt, dass sie ein Ministerium führen, dass sie Reformen auch gegen Widerstände durchsetzen kann und dass sie auch vielfältige Themen in ihrer ganzen Komplexität beherrscht.
2: Der bisherige CDU-Generalsekretär Carsten Linnemann wird neuer Bundesgesundheitsminister. Philipp Amthor war bisher der parlamentarische Staatssekretär im Digitalministerium. Er löst nun den Staatsminister für die Bund-Länder-Beziehungen im Kanzleramt ab. Friedrich Merz hat außerdem weitere Personalentscheidungen zu einem späteren Zeitpunkt angekündigt. Laut Medienberichten muss der bisherige Verkehrsminister Patrick Schnieder gehen. Nach Informationen des ARD-Hauptstadtstudios ist der Finanzpolitiker Fritz Günzler als Nachfolger im Gespräch. Nach der tödlichen Messerattacke in einer Bankfiliale in Regensburg laufen die Ermittlungen auf Hochtouren. Noch immer ist unklar, warum gestern ein 20-Jähriger einen Bankmitarbeiter mit einem Messer angegriffen haben soll. Heute wollen Polizei und Staatsanwaltschaft erste Ermittlungsergebnisse vorstellen. Mehr dazu von Julia Wasselkopf.
4: Ein 58-jähriger Bankmitarbeiter ist bei der Messerattacke lebensgefährlich verletzt worden. Er starb später im Krankenhaus. Der mutmaßliche Täter wurde nach einem stundenlangen Großeinsatz des SEK in der Bank festgenommen. Gegen den 20-jährigen Deutschen wird wegen eines Tötungsdelikts und des Verdachts auf Raub ermittelt. Die Polizei geht derzeit von einem Einzeltäter aus. Zum Motiv gibt es bislang keine gesicherten Erkenntnisse. Heute soll der Tatverdächtige dem Haftrichter vorgeführt werden.
2: 10 Jahre ist es her. Es war Deutschlands erstes islamistisch motiviertes Selbstmordattentat. Am 24. Juli 2016 ist eine Rucksackbombe am Rande des Musikfestivals von Ansbach Open gleich neben der Reitbahn detoniert. Mehr dazu von Birte Montaseri.
5: Wie Ermittler herausfanden, wollte ein 27-jähriger Syrer den Rucksack mit dem Sprengsatz in die Reitbahn schmuggeln. Tausende Menschen feierten hier im Innenhof der Residenz. Doch die verstärkten Einlasskontrollen nach dem Attentat vom Münchner OEZ schreckten ihn ab. Die Bombe detonierte stattdessen vor einer Weinstube. 15 Menschen wurden teils schwer verletzt, darunter der Attentäter, der an seinen Verletzungen starb. 10 Jahre danach wollen viele Menschen in Ansbach bewusst ein friedliches Zeichen setzen mit einem Markt der Demokratie.
2: Der Deutsche Fußballbund hat für heute Vormittag eine Pressekonferenz angesetzt, um den neuen Bundestrainer vorzustellen. Als Nachfolger von Julian Nagelsmann wird Jürgen Klopp vermutet. Er soll angeblich einen Vertrag bis 2030 erhalten. Vor der Pressekonferenz tagen noch die Gremien des DFB. Die Zustimmung dort gilt als Formsache. Klopp hätte als neuer Bundestrainer 9 Wochen Zeit, sich auf die nächsten Länderspiele vorzubereiten. Am 24. September würde in Amsterdam seine Premiere in der Nations

0: League mit dem Spiel gegen die Niederlande anstehen. Das waren die Max Neo Nachrichten. Die nächsten Nachrichten gibt es in einer Stunde.
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1: Im Studio Lena Beck. Guten Tag. Nach dem Rücktritt von Jens Spahn baut Bundeskanzler Friedrich Merz sein Kabinett und die Parteiführung um. Der bisherige Kanzleramtschef Thorsten Frey soll neuer Unionsfraktionschef im Bundestag werden. Das hat Merz heute bei einer Pressekonferenz angekündigt. Auf Thorsten Frey soll die bisherige Bundesgesundheitsministerin Nina Wagen folgen.
2: Mit ihr wird in das deutsche Bundeskanzleramt zum ersten Mal in der Geschichte unseres Landes eine Frau einziehen als die Chefin des Bundeskanzleramtes. Ich freue mich sehr darüber, dass sie bereit ist, diese Aufgabe zu übernehmen. Nina Wagen hat in den vergangenen Monaten in der Bundesregierung als Gesundheitsministerin gezeigt, dass sie ein Ministerium führen, dass sie Reformen auch gegen Widerstände durchsetzen kann und dass sie auch vielfältige Themen in ihrer ganzen Komplexität beherrscht.
1: Der bisherige CDU-Generalsekretär Carsten Linnemann wird neuer Bundesgesundheitsminister. Philipp Amthor war bisher der parlamentarische Staatssekretär im Digitalministerium. Er löst nun den Staatsminister für die Bund-Länder-Beziehungen im Kanzleramt ab. Friedrich Merz hat außerdem weitere Personalentscheidungen zu einem späteren Zeitpunkt angekündigt. Laut Medienberichten muss der bisherige Verkehrsminister Patrick Schnieder gehen. Nach Informationen des ARD-Hauptstadtstudios ist der Finanzpolitiker Fritz Günzler als Nachfolger im Gespräch. Nach der tödlichen Messerattacke in einer Bankfiliale in Regensburg laufen die Ermittlungen auf Hochtouren. Noch immer ist unklar, warum gestern ein 20-Jähriger einen Bankmitarbeiter mit einem Messer angegriffen haben soll. Heute wollen Polizei und Staatsanwaltschaft erste Ermittlungsergebnisse vorstellen. Mehr dazu von Julia Wasselkopf.
3: Ein 58-jähriger Bankmitarbeiter ist bei der Messerattacke lebensgefährlich verletzt worden. Er starb später im Krankenhaus. Der mutmaßliche Täter wurde nach einem stundenlangen Großeinsatz des SEK in der Bank festgenommen. Gegen den 20-jährigen Deutschen wird wegen eines Tötungsdelikts und des Verdachts auf Raub ermittelt. Die Polizei geht derzeit von einem Einzeltäter aus. Zum Motiv gibt es bislang keine gesicherten Erkenntnisse. Heute soll der Tatverdächtige dem Haftrichter vorgeführt werden.
1: 10 Jahre ist es her. Es war Deutschlands erstes islamistisch motiviertes Selbstmordattentat. Am 24. Juli 2016 ist eine Rucksackbombe am Rande des Musikfestivals von Ansbach Open gleich neben der Reitbahn detoniert. Mehr dazu von Birte Montaseri.
4: Wie Ermittler herausfanden, wollte ein 27-jähriger Syrer den Rucksack mit dem Sprengsatz in die Reitbahn schmuggeln. Tausende Menschen feierten hier im Innenhof der Residenz. Doch die verstärkten Einlasskontrollen nach dem Attentat vom Münchner OEZ schreckten ihn ab. Die Bombe detonierte stattdessen vor einer Weinstube. 15 Menschen wurden teils schwer verletzt, darunter der Attentäter, der an seinen Verletzungen starb. 10 Jahre danach wollen viele Menschen in Ansbach bewusst ein friedliches Zeichen setzen mit einem Markt der Demokratie.
1: Der Deutsche Fußballbund hat für heute Vormittag eine Pressekonferenz angesetzt, um den neuen Bundestrainer vorzustellen. Als Nachfolger von Julian Nagelsmann wird Jürgen Klopp vermutet. Er soll angeblich einen Vertrag bis 2030 erhalten. Vor der Pressekonferenz tagen noch die Gremien des DFB. Die Zustimmung dort gilt als Formsache. Klopp hätte als neuer Bundestrainer 9 Wochen Zeit, sich auf die nächsten Länderspiele vorzubereiten. Am 24. September würde in Amsterdam seine Premiere in der Nations League mit dem Spiel gegen die Niederlande anstehen. Das waren die Max Neo Nachrichten. Die nächsten Nachrichten gibt es in einer Stunde.
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0: Guten Tag. Nach dem Rücktritt von Jens Spahn baut Bundeskanzler Friedrich Merz sein Kabinett und die Parteiführung um. Der bisherige Kanzleramtschef Thorsten Frey soll neuer Unionsfraktionschef im Bundestag werden. Das hat Merz heute bei einer Pressekonferenz angekündigt. Auf Thorsten Frey soll die bisherige Bundesgesundheitsministerin Nina Wagen folgen.
1: Mit ihr wird in das deutsche Bundeskanzleramt zum ersten Mal in der Geschichte unseres Landes eine Frau einziehen als die Chefin des Bundeskanzleramtes. Ich freue mich sehr darüber, dass sie bereit ist, diese Aufgabe zu übernehmen. Nina Wagen hat in den vergangenen Monaten in der Bundesregierung als Gesundheitsministerin gezeigt, dass sie ein Ministerium führen, dass sie Reformen auch gegen Widerstände durchsetzen kann und dass sie auch vielfältige Themen in ihrer ganzen Komplexität beherrscht.
0: Der bisherige CDU-Generalsekretär Carsten Linnemann wird neuer Bundesgesundheitsminister. Philipp Amthor war bisher der parlamentarische Staatssekretär im Digitalministerium. Er löst nun den Staatsminister für die Bund-Länder-Beziehungen im Kanzleramt ab. Friedrich Merz hat außerdem weitere Personalentscheidungen zu einem späteren Zeitpunkt angekündigt. Laut Medienberichten muss der bisherige Verkehrsminister Patrick Schnieder gehen. Nach Informationen des ARD-Hauptstadtstudios ist der Finanzpolitiker Fritz Günzler als Nachfolger im Gespräch. Trotz Sommer- und Ferienzeit. Die Stimmung der VerbraucherInnen in Deutschland hat sich wieder leicht verschlechtert. Das geht aus dem Konsumklima der Nürnberger Institute NIM und GfK hervor. Insgesamt bleibt die Verbraucherstimmung auf dem niedrigen Niveau. Janina Singer berichtet.
2: Die meisten glauben eher nicht, dass sich ihre finanzielle Lage groß verbessert. Sparen ist daher weiter angesagt. Größere Anschaffungen bleiben für viele wohl eher die Ausnahme, auch wenn der entsprechende Indikator leicht gestiegen ist. Die anhaltende Verunsicherung führe dazu, dass viele Haushalte beim Konsum nach wie vor zurückhaltend blieben, so NEM-Konsumexperte Bürkel. Auch die Inflationssorgen sind wieder gestiegen, nicht zuletzt, weil Sprit seit dem Auslaufen des Tankrabatts wieder deutlich teurer ist.
0: 10 Jahre ist es her. Es war Deutschlands erstes islamistisch motiviertes Selbstmordattentat. Am 24. Juli 2016 ist eine Rucksackbombe am Rande des Musikfestivals von Ansbach Open gleich neben der Reitbahn detoniert. Mehr dazu von Birte Montaseri.
3: Wie Ermittler herausfanden, wollte ein 27-jähriger Syrer den Rucksack mit dem Sprengsatz in die Reitbahn schmuggeln. Tausende Menschen feierten hier im Innenhof der Residenz. Doch die verstärkten Einlasskontrollen nach dem Attentat vom Münchner OEZ schreckten ihn ab. Die Bombe detonierte stattdessen vor einer Weinstube. 15 Menschen wurden teils schwer verletzt, darunter der Attentäter, der an seinen Verletzungen starb. 10 Jahre danach wollen viele Menschen in Ansbach bewusst ein friedliches Zeichen setzen mit einem Markt der Demokratie.
0: Jürgen Klopp ist neuer Bundestrainer. Das hat der Deutsche Fußballbund heute bekannt gegeben. Der 59-Jährige folgt damit auf Julian Nagelsmann, der nach dem frühen Aus bei der Weltmeisterschaft zurückgetreten ist. Klopp war zuletzt Fußballchef beim Red Bull-Konzern. Sein noch laufender Vertrag ist aufgelöst worden. Klopp erhält beim DFB einen Vertrag bis 2030. Seine neuen Co-Trainer werden Pep Leinders, Peter Krawitz und Sven Bender. Mit Leinders und Krawitz hatte Klopp unter anderem schon in Liverpool zusammengearbeitet. Sven Bender war zuletzt Trainer der Spielvereinigung Unterhaching. Klopp und sein Team haben nur 9 Wochen Zeit, sich auf die nächsten Länderspiele vorzubereiten. Am 24. September spielt die deutsche Nationalmannschaft in Amsterdam in der Nations League gegen die Niederlande. Das waren die Max Neo Nachrichten. Die nächsten Nachrichten gibt es in einer Stunde.
4: 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Die Sonne scheint bei aktuell 23 Grad. Es können sich aber immer wieder ein paar Wolken dazwischen mischen. Aber es bleibt überwiegend sonnig bei Werten von bis zu 25 Grad. Am Abend kühlt es dann auf um die 16 Grad ab. Morgen wird es dann richtig sommerlich mit Sonne und Temperaturen von bis zu 31 Grad. Nur am Sonntag kann es dann vereinzelt zu Regenschauern kommen. Aber es wird auch da warm und überwiegend sonnig bei Werten um die 30 Grad.
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4: Auf der A3 Nürnberg Richtung Würzburg zwischen Nürnberg Nord und Erlangen-Tennlohe, hier blockiert ein defekter LKW den Standstreifen.
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4: In Nürnberg auf der Dr. Gustav-Heinemann-Straße, auf der Fürther Straße, auf der Fugger Straße und auf der Schnieglinger Straße. In Erlangen blitzt es am Hans-Ortring. Und falls ihr noch was gesehen habt, Staus oder Blitzer, dann klingelt einfach durch oder schreibt uns eine WhatsApp. Die Nummer ins Studio, das ist die

0: 0911 810 9000 oder schreibt uns auch gerne über die Max New App. Damit wünsche ich euch eine gute, aber vor allem auch sichere Fahrt.
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0: Mit Tina. Hallo und herzlich willkommen zu unserer gemeinsamen Mittagspause hier auf Max Neo. Haltet euch mal ganz kurz irgendwo fest. Die 90er sind jetzt schon 30 Jahre her. Ja, und damit auch der gute alte 90s Grunge von Nirvana und Co. Zum Glück gibt es aber immer noch Bands, die den Geist dieser Zeit in ihre aktuelle Musik packen. So auch die Band Basement mit ihrem Album Wired. Unser Album der Woche, by the way. Und da hören wir auch dann gleich rein. In die Stunde starten wir aber erstmal mit Honey und I Can See My House From Here. Ich wünsche euch einen wundervollen Mittag.

0: Viertel nach zwölf, ihr hört die Max Neo Auszeit mit Tina. Es soll das dynamischste, mutigste und inspirierendste Album von Basement sein. Die britische Rockband hat Anfang Mai ihr neues Album Wired rausgehauen.
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0: Basement ist bekannt für ihren markanten Mix aus Alternative Rock, Emo und Grunge. Dabei reichen ihre Einflüsse von Grunge-Ikonen der 90er wie Nirvana bis hin zu Emo-Künstlern wie Sunnydale Real Estate. Auf dem Album sind insgesamt 12 Tracks und der letzte, das ist Summer's End. Ich hoffe, das ist jetzt kein schlechtes Omen für unseren Sommer gerade, der darf gern noch ein bisschen bleiben. Aber der Song spiegelt vielmehr die tiefen britischen Wurzeln der Band wider. Er ist außerdem inspiriert von Bands wie The Verve oder auch Place Zeebo. Aus unserem Album der Woche Wired von Basement, hier ist Summer's End.

0: halb eins, ihr hört die Max-Neo-Auszeit. Aktuell friere ich zwar, wenn ich das Haus verlasse und in die Arbeit fahre ich grundsätzlich nur mit Sitzheizung, aber wir haben immer noch Sommer. Und ab spätestens nächster Woche klettern die Temperaturen dann auch wieder über die 30-Grad-Grenze. Das kann dann besonders beim Autofahren ohne Klimaanlage zu einem unfreiwilligen Saunaaufenthalt führen. Und dann kommt auch noch ein Stau. Aber was darf man eigentlich im Fall eines Staus auf der Autobahn machen? Das hat sich meine Kollegin Melissa mal genauer angeschaut. Hallo Melissa.
1: Hi.
0: Ja, ein Stau kann sich ja oft kilometerweit ziehen und Stunden dauern. Können wir uns dann doch mal die Beine vertreten, wenn die Hitze im Auto einfach viel zu viel wird?
1: Also grundsätzlich kann man nur auf Raststätten und Parkplätzen aus dem Auto aussteigen. Auf die Fahrbahn zu steigen ist nämlich eigentlich verboten, wenn es sich nicht um einen Unfall handelt. Falls euch die Hitze allerdings zu sehr zusetzt und Übelkeit oder Schwindel eintritt, würde die Polizei wahrscheinlich ein Auge zudrücken. Wichtig ist allerdings, immer beim Fahrzeug zu bleiben und im Fall eines Unfalls die Rettungskräfte nicht zu behindern.
0: Standstreifen gibt es ja an so ziemlich jeder Autobahn und dürfen ja auch eigentlich nicht befahren werden, außer bei einer Panne. Gibt es dafür lange Staus vielleicht eine Sonderregelung?
1: Manchmal kann es sein, dass Verkehrsschilder auf dem Seitenstreifen aufgestellt sind, die die Benutzung erlauben. In jedem anderen Fall ist es verboten und es gibt ein Bußgeld und einen Punkt. Es ist auch verboten, grundlos auf dem Standstreifen zu halten.
0: Okay, aber während eines Staus bewegen sich die Autos ja sehr langsam oder manchmal auch überhaupt nicht. Wie sieht es denn da mit der Benutzung von elektronischen Geräten wie dem Handy zum Beispiel aus?
1: Das Telefonieren ist bei laufendem Motor nur mit einer Freisprecheinrichtung erlaubt. Auf dem Handy herumtippen oder sogar nur draufschauen ist komplett verboten. Der Motor muss komplett aus sein und das Auto darf sich nicht in dem laufenden Verkehr befinden, wenn der Fahrer sein Handy benutzt. Wer dabei erwischt wird, muss mit einem Bußgeld von bis zu 200 €, 2 Punkten in Flensburg und einem Fahrverbot von 1 Monat rechnen.
0: Okay, also Stau bleibt nach wie vor eine sehr unangenehme Sache. Danke dir, Melissa, für deine Infos.
1: Gerne.
0: Ja, wir hoffen natürlich, dass ihr alle gut ohne Stau an euer Ziel kommt oder später auch in den Feierabend. Wir liefern auf jeden Fall den passenden Soundtrack auf Max Neo Tempercity mit Self-Aware.

0: Viertel eins, ihr hört die Max-Neo-Auszeit mit Tina. Liebeskummer und das gebrochene Herz, ja, das ist ein gern gewähltes Motiv in der Musik. Man verliebt sich in einen Herzensbrecher und dann wird man, surprise, ja, betrogen, belogen, einem das Herz gebrochen, etc. Ja, aber darum geht es auch im Song Heartbreaks von Fabio Noventa. Das Lied ist ganz spontan zu Hause in der Nacht entstanden, wie er uns erzählt hat.
1: Den habe ich bei mir daheim im Homestudio gemacht und es war sau spontan. Ich habe so ein bisschen was geguckt, was sich so geil anhört und auf einmal ist der entstanden. Es war irgendwie um 2 Uhr, 3 Uhr nachts und dann habe ich das meinem Produzenten richtig billig geschickt und er dann so, ey Fabio, komm nächsten Tag ins Studio, wir nehmen den auf.
0: By the way, Fabio war vor kurzem auch noch ein Prakti von uns und geht eigentlich noch zur Schule, aber heute steht er zum Beispiel auf der Bühne des BRK Sommerfestivals in Gersthofen in Augsburg. Checkt auch gerne mal seine Musikplattformen aus, da hat er heute auch seinen neuen Song My Right veröffentlicht. Auf Max Neo geht's jetzt aber erstmal um Herzschmerz von Fabio Noventa.
1: Jo, was geht? Mein Name ist Fabio Noventa. Ihr hört jetzt halt meinen Song Heartbreaks auf Max Neo. Let's go!

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1: Im Studio Lena Beck. Guten Tag. Nach dem Rücktritt von Jens Spahn baut Bundeskanzler Friedrich Merz sein Studio Lena Beck. Guten Tag. Nach dem Rücktritt von Jens Spahn baut Bundeskanzler Friedrich Merz sein Kabinett und die Parteiführung um. Der bisherige

0: Ich freue mich sehr darüber, dass sie bereit ist, diese Aufgabe zu übernehmen. Nina Wagen hat in den vergangenen Monaten in der Bundesregierung als Gesundheitsministerin gezeigt, dass sie ein Ministerium führen, dass sie Reformen auch gegen Widerstände durchsetzen kann und dass sie auch vielfältige Themen in ihrer ganzen Komplexität beherrscht.
1: Der bisherige CDU-Generalsekretär Carsten Linnemann wird neuer Bundesgesundheitsminister. Philipp Amthor war bisher der parlamentarische Staatssekretär im Digitalministerium. Er löst nun den Staatsminister für die Bund-Länder-Beziehungen im Kanzleramt ab. Friedrich Merz hat außerdem weitere Personalentscheidungen zu einem späteren Zeitpunkt angekündigt. Laut Medienberichten muss der bisherige Verkehrsminister Patrick Schnieder gehen. Nach Informationen des ARD-Hauptstadtstudios ist der Finanzpolitiker Fritz Günzler als Nachfolger im Gespräch. Trotz Sommer- und Ferienzeit. Die Stimmung der VerbraucherInnen in Deutschland hat sich wieder leicht verschlechtert. Das geht aus dem Konsumklima der Nürnberger Institute NIM und GfK hervor. Insgesamt bleibt die Verbraucherstimmung auf dem niedrigen Niveau. Janina Singer berichtet.
2: Die meisten glauben eher nicht, dass sich ihre finanzielle Lage groß verbessert. Sparen ist daher weiter angesagt. Größere Anschaffungen bleiben für viele wohl eher die Ausnahme, auch wenn der entsprechende Indikator leicht gestiegen ist. Die anhaltende Verunsicherung führe dazu, dass viele Haushalte beim Konsum nach wie vor zurückhaltend blieben, so NEM-Konsumexperte Bürkel. Auch die Inflationssorgen sind wieder gestiegen, nicht zuletzt, weil Sprit seit dem Auslaufen des Tankrabatts wieder deutlich teurer ist.
1: 10 Jahre ist es her. Es war Deutschlands erstes islamistisch motiviertes Selbstmordattentat. Am 24. Juli 2016 ist eine Rucksackbombe am Rande des Musikfestivals von Ansbach Open gleich neben der Reitbahn detoniert. Mehr dazu von Birte Montaseri.
3: Wie Ermittler herausfanden, wollte ein 27-jähriger Syrer den Rucksack mit dem Sprengsatz in die Reitbahn schmuggeln. Tausende Menschen feierten hier im Innenhof der Residenz. Doch die verstärkten Einlasskontrollen nach dem Attentat vom Münchner OEZ schreckten ihn ab. Die Bombe detonierte stattdessen vor einer Weinstube. 15 Menschen wurden teils schwer verletzt, darunter der Attentäter, der an seinen Verletzungen starb. 10 Jahre danach wollen viele Menschen in Ansbach bewusst ein friedliches Zeichen setzen mit einem Markt der Demokratie.
1: Jürgen Klopp ist neuer Bundestrainer. Das hat der Deutsche Fußballbund heute bekannt gegeben. Der 59-Jährige folgt damit auf Julian Nagelsmann, der nach dem frühen Aus bei der Weltmeisterschaft zurückgetreten ist. Klopp war zuletzt Fußballchef beim Red Bull-Konzern. Sein noch laufender Vertrag ist aufgelöst worden. Klopp erhält beim DFB einen Vertrag bis 2030. Seine neuen Co-Trainer werden Pep Leinders, Peter Krawitz und Sven Bender. Mit Leinders und Krawitz hatte Klopp unter anderem schon in Liverpool zusammengearbeitet. Sven Bender war zuletzt Trainer der Spielvereinigung Unterhaching. Klopp und sein Team haben nur 9 Wochen Zeit, sich auf die nächsten Länderspiele vorzubereiten. Am 24. September spielt die deutsche Nationalmannschaft in Amsterdam in der Nations League gegen die Niederlande. Das waren die Max Neo Nachrichten. Die nächsten Nachrichten gibt es in einer Stunde.
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5: Es ist überwiegend sonnig bei aktuell 23 Grad. Es können sich aber immer wieder ein paar Wolken dazwischen mischen, aber es bleibt überwiegend sonnig bei Werten von bis zu 25 Grad. Am Abend kühlt es dann auf um die 16 Grad ab. Morgen wird es dann richtig sommerlich mit Sonne und Temperaturen von bis zu 31 Grad. Nur am Sonntag, da kann es dann vereinzelt zu Regen kommen, aber auch da wird es warm und überwiegend mit Sonne mit Werten um die 30 Grad.
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5: Achtung auf der A9 Nürnberg Richtung Halle-Leipzig. Zwischen Nürnberg-Fischbach und dem Rastplatz Brunn hier Gefahr durch Gegenstände auf der Fahrbahn.
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5: In Nürnberg auf der Dr. Gustav-Heinemann-Straße, auf der Fürther Straße, auf der Fugger Straße, auf der Schnieglinger Straße, Regensburger Straße und Rotenburger Straße. In Erlangen blitzt es auf dem Hans-Ort-Ring. Und falls ihr noch was gesehen habt, Staus oder Blitzer, dann klingelt einfach durch oder schreibt uns eine WhatsApp. Die Nummer ins Studio, das ist die 091 11 810 9000, oder schreibt uns über die Max Neo App. Damit wünsche ich euch eine gute, aber vor allem auch sichere Fahrt.
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5: Mit Tina Halle und Hallöchen an diesem frühen Nachmittag auf Max Neo. Das Wochenende ist ja zum Greifen nah und da stellt sich auch die Frage, was tun mit dieser ganzen tollen Freizeit? Ja, zum Beispiel aufs Classic Open Air gehen. Das ist nämlich am Sonntag.

Und was da genau passiert, darüber quatsche ich gleich mit meiner Kollegin Felicitas. Neue Musik, die gibt's seit heute auch wieder von der fränkischen Mittelalter-Folk-Band D'Artagnan. Die haben heute ihr Album Helden und Hymnen veröffentlicht. Eine Hommage an viele Klassiker aus der Pop- und Rock-Szene. Und für den Anfang der Stunde hören wir da auch in das Cover von Wake Me Up rein. Ich wünsche euch einen wundervollen Nachmittag.

0: Klassik verbindet. Unter diesem Motto findet dieses Jahr wieder das Classic Open Air diesen Sonntag und am 8. August auf dem Luitpoldhain statt. Jedes Jahr kommen hier tausende Menschen jedes Alters zusammen und lassen sich von den eindrucksvollen Orchesterklängen und energiegeladenen Sounds aus Pop und Jazz begeistern. Auch dieses Jahr lässt das Programm die Musikherzen höher schlagen. Meine Kollegin Felicitas hat sich das Programm für uns mal genauer angeschaut. Hallo Felicitas.
1: Hallo Tina.
0: Dich als absolute Klassik- und Opernliebhaberin muss ich das einfach fragen. Wie ist das Programm dieses Jahr beim Classic Open Air gestaltet?
1: Also dieses Jahr startet das Classic Open Air diesen Sonntag um 11 Uhr mit dem Familienkonzert der Staatsphilharmonie Nürnberg unter dem Motto Sommerfest im Park. Das Programm ist dabei speziell auf Kinder und Jugendliche zugeschnitten, sodass Familien eine Stunde lang einen tollen Vormittag im Luitpoldhain verbringen können. Um 20 Uhr findet dann das Abendkonzert unter dem Motto Family and Friends statt. Dabei werden vor allem Stücke gespielt, die als Widmung für Familienangehörige oder Weggefährten entstanden sind. Zum Abschluss am 8. August um 20 Uhr spielen dann die Nürnberger Symphoniker ihr Konzert zum Thema Rhythm of the World. Das Programm ist dabei geprägt aus einer Mischung von amerikanischem Swing, energiegeladener symphonischer Erzählkunst und der Eleganz der Wiener Tradition. Auch haben die BesucherInnen die Möglichkeit, durch das Wunschstück das Programm am 8. August aktiv mitzugestalten. Dabei stehen drei Stücke zur Auswahl und über die Seite classicopenair.de können die BesucherInnen noch bis zum 27. Juli für ihr Wunschstück abstimmen.
0: Es gibt ja auch dieses Jahr wieder das traditionelle Wunderkerzenstück. Worauf können sich da die Besucher denn hier besonders freuen?
1: Die Besucherinnen können sich am Eröffnungstag beim Konzert der Staatsphilharmonie Nürnberg auf das kurze Stück Mina von Edward Elgar freuen. Das Stück hat der Komponist seiner Hündin Mina gewidmet und beschreibt darin ihren Charakter. Dafür werden wie jedes Jahr Wunderkerzen ausgeteilt. Es darf natürlich auch jeder bzw. jede seine Wunderkerze mitbringen, die dann bei diesem Stück angezündet werden kann. Das ist natürlich jedes Jahr ein atemberaubender Anblick, wenn so viele Kerzen gleichzeitig leuchten.
0: Nun verbinden viele klassische Musik ja eher mit einer exklusiven Veranstaltung im Konzertsaal oder in einem Opernhaus. Was macht das Classic Open Air im Gegensatz dazu denn so besonders?
1: Also zum einen ist das Classic Open Air komplett kostenlos. Zum anderen ist es natürlich großartig, dass man keine schicke Kleidung anziehen muss, sondern einfach in legerer Kleidung zu den Konzerten kommen kann. Im Zentrum steht nämlich die Musik und jeder bzw. jede hat die Möglichkeit, einzigartige Musik bei einem kleinen Picknick mit Snacks und Getränken zu genießen. Dafür ein kleiner Tipp noch von mir am Rande, am besten schon 1 bis 2 Stunden früher zu den Konzerten kommen, damit man noch einen schönen Platz auf der Wiese im Luitpoldhain bekommen kann.
0: Und so wie es aussieht, spielt das Wetter am Sonntag ja auch noch mit. Perfekt, um sich also eine Picknickdecke zu schnappen und einen wundervollen Konzertabend im grünsten Konzertsaal Europas zu genießen. Außerdem habt ihr die Chance, für eine Spende ab 10 Euro einen Classic Open Air Vogelpin zu erwerben und damit auch dann die zukünftige Finanzierung des Festivals zu unterstützen. Danke dir, Felicitas, für deine Infos.
1: Gerne.
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0: ihr die Max-Neo-Auszeit. Zukunftssicher für Kinder und Jugendliche. Ja, so soll der Melanchthonplatz aussehen. Das wünscht sich der Servicebetrieb Öffentlicher Raum, kurz SÖR. Die Anlage leidet ja schon lange an der überstrapazierten Nutzung. Deswegen soll der jetzt umgestaltet werden. Dabei spielen aber auch eure Wünsche eine große Rolle. Das sagt zumindest Nürnbergs Vizebürgermeister Andreas Kriegelstein. Laut ihm ist der Dialog mit den Bürgern, also uns, sehr entscheidend. Unter anderem sollen nämlich die Parkbereiche neu angeordnet werden. Auch Klimaanpassung steht hier im Mittelpunkt. Mit dem Prinzip der Schwammstadt wird künftig dann auch Regenwasser direkt aufgesammelt. Das kann dann direkt zur Bewässerung von Pflanzen neu genutzt werden. Dazu sollen insgesamt 3 Spielplätze gebaut werden. Eine Erneuerung des südlichen Bolzplatzes wird auch stattfinden. Die beiden Parkteile sollen dann durch eine neue Straßenbahnstation verbunden werden. Die Gesamtkosten werden auf rund 6 Millionen Euro geschätzt. Der Bau startet voraussichtlich 2028. An verschiedenen Terminen kann jetzt jeder mitmachen. Gestern war zum Beispiel eine Bürgerbeteiligung und nächste Woche am Dienstag, da können dann auch noch die Jugendlichen von 18 bis 21 Uhr ihre Ideen einbringen.
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0: Ihr hört die Max Nebo Auszeit mit Tina. 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
0: 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Und damit verabschiede ich mich. Ich wünsche euch schon mal ein wundervolles Wochenende. Ich sag tschüss mit Ö, eure Tina.

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1: Im Studio Lena Beck. Guten Tag. Nach dem Rücktritt von Jens Spahn baut Bundeskanzler Friedrich Merz sein Kabinett und die Parteiführung um. Der bisherige Kanzleramtschef Thorsten Frey soll neuer Unionsfraktionschef im Bundestag werden. Das hat Merz heute bei einer Pressekonferenz angekündigt. Auf Thorsten Frey soll die bisherige Bundesgesundheitsministerin Nina Wagen folgen.
2: Mit ihr wird in das deutsche Bundeskanzleramt zum ersten Mal in der Geschichte unseres Landes eine Frau einziehen als die Chefin des Bundeskanzleramtes. Ich freue mich sehr darüber, dass sie bereit ist, diese Aufgabe zu übernehmen. Nina Wagen hat in den vergangenen Monaten in der Bundesregierung als Gesundheitsministerin, gezeigt, dass sie ein Ministerium führen.

0: Wahlentscheidungen zu einem späteren Zeitpunkt angekündigt. Laut Medienberichten muss der bisherige Verkehrsminister Patrick Schnieder gehen. Nach Informationen des ARD-Hauptstadtstudios ist der Finanzpolitiker Fritz Günzler als Nachfolger im Gespräch. Trotz Sommer- und Ferienzeit. Die Stimmung der VerbraucherInnen in Deutschland hat sich wieder leicht verschlechtert. Das geht aus dem Konsumklima der Nürnberger Institute NIM und GfK hervor. Insgesamt bleibt die Verbraucherstimmung auf dem niedrigen Niveau. Janina Singer berichtet.
1: Die meisten glauben eher nicht, dass sich ihre finanzielle Lage groß verbessert. Sparen ist daher weiter angesagt. Größere Anschaffungen bleiben für viele wohl eher die Ausnahme, auch wenn der entsprechende Indikator leicht gestiegen ist. Die anhaltende Verunsicherung führe dazu, dass viele Haushalte beim Konsum nach wie vor zurückhaltend blieben, so NEM-Konsumexperte Bürkel. Auch die Inflationssorgen sind wieder gestiegen, nicht zuletzt, weil Sprit seit dem Auslaufen des Tankrabatts wieder deutlich teurer ist.
0: 10 Jahre ist es her. Es war Deutschlands erstes islamistisch motiviertes Selbstmordattentat. Am 24. Juli 2016 ist eine Rucksackbombe am Rande des Musikfestivals von Ansbach Open gleich neben der Reitbahn detoniert. Mehr dazu von Birte Montaseri.
2: Wie Ermittler herausfanden, wollte ein 27-jähriger Syrer den Rucksack mit dem Sprengsatz in die Reitbahn schmuggeln. Tausende Menschen feierten hier im Innenhof der Residenz. Doch die verstärkten Einlasskontrollen nach dem Attentat vom Münchner OEZ schreckten ihn ab. Die Bombe detonierte stattdessen vor einer Weinstube. 15 Menschen wurden teils schwer verletzt, darunter der Attentäter, der an seinen Verletzungen starb. 10 Jahre danach wollen viele Menschen in Ansbach bewusst ein friedliches Zeichen setzen mit einem Markt der Demokratie.
0: Jürgen Klopp ist neuer Bundestrainer. Das hat der Deutsche Fußballbund heute bekannt gegeben. Der 59-Jährige folgt damit auf Julian Nagelsmann, der nach dem frühen Aus bei der Weltmeisterschaft zurückgetreten ist. Klopp war zuletzt Fußballchef beim Red Bull-Konzern. Sein noch laufender Vertrag ist aufgelöst worden. Klopp erhält beim DFB einen Vertrag bis 2030. Seine neuen Co-Trainer werden Pep Leinders, Peter Krawitz und Sven Bender. Mit Leinders und Krawitz hatte Klopp unter anderem schon in Liverpool zusammengearbeitet. Sven Bender war zuletzt Trainer der Spielvereinigung Unterhaching. Klopp und sein Team haben nur 9 Wochen Zeit, sich auf die nächsten Länderspiele vorzubereiten. Am 24. September spielt die deutsche Nationalmannschaft in Amsterdam in der Nations League gegen die Niederlande. Das waren die Max Neo Nachrichten. Die nächsten Nachrichten gibt es in einer Stunde.
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2: Im Studio Lena Beck. Guten Tag. Die USA haben neue Zölle für 60 Länder angekündigt. Dabei geht es um Strafen wegen angeblich unzureichender Maßnahmen gegen Zwangsarbeit. Auf Importe ist nun ein Zoll von 10 bzw. 12,5% zu bezahlen. Wenn HandelspartnerInnen ein Gesetz gegen Zwangsarbeit haben, wird der niedrigere Satz fällig. Wer ein solches Gesetz nicht hat, muss den höheren Prozentsatz zahlen. Für die Europäische Union gilt künftig in den meisten Fällen ein Zoll in Höhe von 10%. In der Europäischen Union tritt Ende nächsten Jahres ein Verbot von Waren in Kraft, die mit Zwangsarbeit hergestellt worden sind. Die neuen Strafzölle der USA folgen auf Zölle, die heute früh nach 150 Tagen automatisch ausgelaufen sind. Die Verfassungsbeschwerde einer Afghanin war erfolgreich. Die Bundesregierung hatte einen pauschalen Aufnahmestopp von gefährdeten AfghanInnen verhängt. Dies verstößt laut dem Bundesverfassungsgericht gegen das Verbot der Willkür. Eine afghanische Mutter mit zwei minderjährigen Söhnen hatte geklagt. 2021 hatte die damalige Regierung von Kanzlerin Angela Merkel verschiedene Möglichkeiten geschaffen, um AfghanInnen aufzunehmen, die in der Zeit von Kanzlerin Angela Merkel verschiedene Möglichkeiten geschaffen, um AfghanInnen aufzunehmen, die in der Zeit des internationalen Militäreinsatzes für

0: Die Feuerwehr konnte verhindern, dass die Flammen auf weitere Wohnungen übergreifen. Bei den Löscharbeiten haben die Einsatzkräfte die leblose Bewohnerin der Brandwohnung gefunden. Laut den BrandfahnderInnen hat ein technischer Defekt im Schlafzimmer das Feuer ausgelöst. Der Sachschaden wird auf etwa 60.000 bis 70.000 Euro geschätzt. Jürgen Klopp ist neuer Bundestrainer. Das hat der Deutsche Fußballbund heute bekannt gegeben. Der 59-Jährige folgt damit auf Julian Nagelsmann, der nach dem frühen Aus bei der Weltmeisterschaft zurückgetreten ist. Klopp war zuletzt Fußballchef beim Red Bull-Konzern. Sein noch laufender Vertrag ist aufgelöst worden. Klopp erhält beim DFB einen Vertrag bis 2030. Seine neuen Co-Trainer werden Pep Leinders, Peter Krawitz und Sven Bender. Mit Leinders und Krawitz hatte Klopp unter anderem schon in Liverpool zusammengearbeitet. Sven Bender war zuletzt Trainer der Spielvereinigung Unterhaching. Klopp und sein Team haben nur 9 Wochen Zeit, sich auf die nächsten Länderspiele vorzubereiten. Am 24. September spielt die deutsche Nationalmannschaft in Amsterdam in der Nations League gegen die Niederlande. Das waren die Max Neo Nachrichten. Die nächsten Nachrichten gibt es in einer Stunde.
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1: Im Studio Lena Beck. Guten Tag. Die USA haben neue Zölle für 60 Länder angekündigt. Dabei geht es um Strafen wegen angeblich unzureichender Maßnahmen gegen Zwangsarbeit. Auf Importe ist nun ein Zoll von 10 bzw. 12,5% zu bezahlen. Wenn HandelspartnerInnen ein Gesetz gegen Zwangsarbeit haben, wird der niedrigere Satz fällig. Wer ein solches Gesetz nicht hat, muss den höheren Prozentsatz zahlen. Für die Europäische Union gilt künftig in den meisten Fällen ein Zoll in Höhe von 10%. In der Europäischen Union tritt Ende nächsten Jahres ein Verbot von Waren in Kraft, die mit Zwangsarbeit hergestellt worden sind. Die neuen Strafzölle der USA folgen auf Zölle, die heute früh nach 150 Tagen automatisch ausgelaufen sind. Die Verfassungsbeschwerde einer Afghanin war erfolgreich. Die Bundesregierung hatte einen pauschalen Aufnahmestopp von gefährdeten AfghanInnen verhängt. Dies verstößt laut dem Bundesverfassungsgericht gegen das Verbot der Willkür. Eine afghanische Mutter mit zwei minderjährigen Söhnen hatte geklagt. 2021 hatte die damalige Regierung von Kanzlerin Angela Merkel verschiedene Möglichkeiten geschaffen, um AfghanInnen aufzunehmen, die in der Zeit des internationalen Militäreinsatzes für die deutsche Truppe gearbeitet oder sich für Demokratie und den Rechtsstaat eingesetzt haben. Die neue Bundesregierung von Friedrich Merz hatte aber entschieden, freiwillige deutsche Aufnahmeprogramme so weit wie möglich zu beenden. In Markt Erlbach ist heute Nacht eine 84-Jährige bei einem Wohnungsbrand ums Leben gekommen. Kurz nach 3 Uhr ist die Wohnung im dritten Stock eines Mehrfamilienhauses in Brand geraten. Die Feuerwehr konnte verhindern, dass die Flammen auf weitere Wohnungen übergreifen. Bei den Löscharbeiten haben die Einsatzkräfte die leblose Bewohnerin der Brandwohnung

0: ist. Klopp war zuletzt Fußballchef beim Red Bull-Konzern. Sein noch laufender Vertrag ist aufgelöst worden. Klopp erhält beim DFB einen Vertrag bis 2030. Seine neuen Co-Trainer werden Pep Leinders, Peter Krawitz und Sven Bender. Mit Leinders und Krawitz hatte Klopp unter anderem schon in Liverpool zusammengearbeitet. Sven Bender war zuletzt Trainer der Spielvereinigung Unterhaching. Klopp und sein Team haben nur 9 Wochen Zeit, sich auf die nächsten Länderspiele vorzubereiten. Am 24. September spielt die deutsche Nationalmannschaft in Amsterdam in der Nations League gegen die Niederlande. Das waren die Max Neo Nachrichten. Die nächsten Nachrichten gibt es in einer Stunde.
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1: Im Studio Lena Beck. Guten Tag. Die USA haben neue Zölle für 60 Länder angekündigt. Dabei geht es um Strafen wegen angeblich unzureichender Maßnahmen gegen Zwangsarbeit. Auf Importe ist nun ein Zoll von 10 bzw. 12,5% zu bezahlen. Wenn HandelspartnerInnen ein Gesetz gegen Zwangsarbeit haben, wird der niedrigere Satz fällig. Wer ein solches Gesetz nicht hat, muss den höheren Prozentsatz zahlen. Für die Europäische Union gilt künftig in den meisten Fällen ein Zoll in Höhe von 10%. In der Europäischen Union tritt Ende nächsten Jahres ein Verbot von Waren in Kraft, die mit Zwangsarbeit hergestellt worden sind. Die neuen Strafzölle der USA folgen auf Zölle, die heute früh nach 150 Tagen automatisch ausgelaufen sind. Die Verfassungsbeschwerde einer Afghanin war erfolgreich. Die Bundesregierung hatte einen pauschalen Aufnahmestopp von gefährdeten AfghanInnen verhängt. Dies verstößt laut dem Bundesverfassungsgericht gegen das Verbot der Willkür. Eine afghanische Mutter mit zwei minderjährigen Söhnen hatte geklagt. 2021 hatte die damalige Regierung von Kanzlerin Angela Merkel verschiedene Möglichkeiten geschaffen, um AfghanInnen aufzunehmen, die in der Zeit des internationalen Militäreinsatzes für die deutsche Truppe gearbeitet oder sich für Demokratie und den Rechtsstaat eingesetzt haben. Die neue Bundesregierung von Friedrich Merz hatte aber entschieden, freiwillige deutsche Aufnahmeprogramme so weit wie möglich zu beenden. In Markt Erlbach ist heute Nacht eine 84-Jährige bei einem Wohnungsbrand ums Leben gekommen. Kurz nach 3 Uhr ist die Wohnung im dritten Stock eines Mehrfamilienhauses in Brand geraten. Die Feuerwehr konnte verhindern, dass die Flammen auf weitere Wohnungen übergreifen. Bei den Löscharbeiten haben die Einsatzkräfte die leblose Bewohnerin der Brandwohnung gefunden. Laut den BrandfahnderInnen hat ein technischer Defekt im Schlafzimmer das Feuer ausgelöst. Der Sachschaden wird auf etwa 60.000 bis 70.000 Euro geschätzt. Jürgen Klopp ist neuer Bundestrainer. Das hat der Deutsche Fußballbund heute bekannt gegeben. Der 59-Jährige folgt damit auf Julian Nagelsmann, der nach dem frühen Aus bei der Weltmeisterschaft zurückgetreten ist. Klopp war zuletzt Fußballchef beim Red Bull-Konzern. Sein noch laufender Vertrag ist aufgelöst worden. Klopp erhält beim DFB

0: Nationalmannschaft in Amsterdam in der Nations League gegen die Niederlande. Das waren die Max Neo Nachrichten um 5. Die nächsten Nachrichten gibt es noch in dieser Stunde in unserem Nachrichtenmagazin.
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1: Im Studio Lena Beck. Guten Tag. Nach dem Rücktritt von Jens Spahn baut Bundeskanzler Friedrich Merz sein Kabinett und die Parteiführung um. Der bisherige Kanzleramtschef Thorsten Frey soll neuer Unionsfraktionschef im Bundestag werden. Das hat Merz heute bei einer Pressekonferenz angekündigt. Auf Thorsten Frey soll die bisherige Bundesgesundheitsministerin Nina Wagen folgen.
2: Mit ihr wird in das deutsche Bundeskanzleramt zum ersten Mal in der Geschichte unseres Landes eine Frau einziehen als die Chefin des Bundeskanzleramtes. Ich freue mich sehr darüber, dass sie bereit ist, diese Aufgabe zu übernehmen. Nina Wagen hat in den vergangenen Monaten in der Bundesregierung als Gesundheitsministerin gezeigt, dass sie ein Ministerium führen, dass sie Reformen auch gegen Widerstände durchsetzen kann und dass sie auch vielfältige Themen in ihrer ganzen Komplexität beherrscht.
1: Der bisherige CDU-Generalsekretär Carsten Linnemann wird neuer Bundesgesundheitsminister. Philipp Amthor war bisher der parlamentarische Staatssekretär im Digitalministerium. Er löst nun den Staatsminister für die Bund-Länder-Beziehungen im Kanzleramt ab. Friedrich Merz hat außerdem weitere Personalentscheidungen zu einem späteren Zeitpunkt angekündigt. Laut Medienberichten muss der bisherige Verkehrsminister Patrick Schnieder gehen. Nach Informationen des ARD-Hauptstadtstudios ist der Finanzpolitiker Fritz Günzler als Nachfolger im Gespräch.

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1: Im Studio Lena Beck. Guten Tag. Trotz Sommer- und Ferienzeit. Die Stimmung der VerbraucherInnen in Deutschland hat sich wieder leicht verschlechtert. Das geht aus dem Konsumklima der Nürnberger Institute NIM und GfK hervor. Insgesamt bleibt die Verbraucherstimmung auf dem niedrigen Niveau. Janina Singer berichtet.
2: Die meisten glauben eher nicht, dass sich ihre finanzielle Lage groß verbessert. Sparen ist daher weiter angesagt. Größere Anschaffungen bleiben für viele wohl eher die Ausnahme, auch wenn der entsprechende Indikator leicht gestiegen ist. Die anhaltende Verunsicherung führe dazu, dass viele Haushalte beim Konsum nach wie vor zurückhaltend blieben, so NEM-Konsumexperte Bürkel. Auch die Inflationssorgen sind wieder gestiegen, nicht zuletzt, weil Sprit seit dem Auslaufen des Tankrabatts wieder deutlich teurer ist.
1: Die Verfassungsbeschwerde einer Afghanin war erfolgreich. Die Bundesregierung hatte einen pauschalen Aufnahmestopp von gefährdeten AfghanInnen verhängt. Dies verstößt laut dem Bundesverfassungsgericht gegen das Verbot der Willkür. Eine afghanische Mutter mit zwei minderjährigen Söhnen hatte geklagt. 2021 hatte die damalige Regierung von Kanzlerin Angela Merkel verschiedene Möglichkeiten geschaffen, um AfghanInnen aufzunehmen, die in der Zeit des internationalen Militäreinsatzes für die deutsche Truppe gearbeitet oder sich für Demokratie und den Rechtsstaat eingesetzt haben. Die neue Bundesregierung von Friedrich Merz hatte aber entschieden, freiwillige deutsche Aufnahmeprogramme so weit wie möglich zu beenden.

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1: Im Studio Lena Beck. Guten Tag. Die USA haben neue Zölle für 60 Länder angekündigt. Dabei geht es um Strafen wegen angeblich unzureichender Maßnahmen gegen Zwangsarbeit. Auf Importe ist nun ein Zoll von 10 bzw. 12,5% zu bezahlen. Wenn HandelspartnerInnen ein Gesetz gegen Zwangsarbeit haben, wird der niedrigere Satz fällig. Wer ein solches Gesetz nicht hat, muss den höheren Prozentsatz zahlen. Für die Europäische Union gilt künftig in den meisten Fällen ein Zoll in Höhe von 10%. In der Europäischen Union tritt Ende nächsten Jahres ein Verbot von Waren in Kraft, die mit Zwangsarbeit hergestellt worden sind. Die neuen Strafzölle der USA folgen auf Zölle, die heute früh nach 150 Tagen automatisch ausgelaufen sind. 10 Jahre ist es her. Es war Deutschlands erstes islamistisch motiviertes Selbstmordattentat. Am 24. Juli 2016 ist eine Rucksackbombe am Rande des Musikfestivals von Ansbach Open gleich neben der Reitbahn detoniert. Mehr dazu von Birte Montaseri.
2: Wie Ermittler herausfanden, wollte ein 27-jähriger Syrer den Rucksack mit dem Sprengsatz in die Reitbahn schmuggeln. Tausende Menschen feierten hier im Innenhof der Residenz. Doch die verstärkten Einlasskontrollen nach dem Attentat vom Münchner OEZ schreckten ihn ab. Die Bombe detonierte stattdessen vor einer Weinstube. 15 Menschen wurden teils schwer verletzt, darunter der Attentäter, der an seinen Verletzungen starb. 10 Jahre danach wollen viele Menschen in Ansbach bewusst ein friedliches Zeichen setzen mit einem Markt der Demokratie.
1: In Markt-Erlbach ist heute Nacht eine 84-Jährige bei einem Wohnungsbrand ums Leben gekommen. Kurz nach 3 Uhr ist die Wohnung im dritten Stock eines Mehrfamilienhauses in Brand geraten. Die Feuerwehr konnte verhindern, dass die Flammen auf weitere Wohnungen übergreifen. Bei den Löscharbeiten haben die Einsatzkräfte die leblose Bewohnerin der Brandwohnung gefunden. Laut den BrandfahnderInnen hat ein technischer Defekt im Schlafzimmer das Feuer ausgelöst. Der Sachschaden wird auf etwa 60.000 bis 70.000 Euro geschätzt.

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1: Im Studio Lena Beck. Guten Tag. Jürgen Klopp ist neuer Bundestrainer. Das hat der Deutsche Fußballbund heute bekannt gegeben. Der 59-Jährige folgt damit auf Julian Nagelsmann, der nach dem frühen Aus bei der Weltmeisterschaft zurückgetreten ist. Klopp war zuletzt Fußballchef beim Red Bull-Konzern. Sein noch laufender Vertrag ist aufgelöst worden. Klopp erhält beim DFB einen Vertrag bis 2030. Seine neuen Co-Trainer werden Pep Leinders, Peter Krawitz und Sven Bender. Mit Leinders und Krawitz hatte Klopp unter anderem schon in Liverpool zusammengearbeitet. Sven Bender war zuletzt Trainer der Spielvereinigung Unterhaching. Klopp und sein Team haben nun 9 Wochen Zeit, sich auf die nächsten Länderspiele vorzubereiten. Am 24. September spielt die deutsche Nationalmannschaft in Amsterdam in der Nations League gegen die Niederlande. Das war das Max Neo Nachrichtenmagazin mit Lena Beck. Gute Unterhaltung mit dem weiteren Programm.

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Eine Art musikalisches Klassentreffen mit Desmond Child, Holy Night und Marty Frederiksen. Dazu kamen noch Bruce Kulick und John Five. Zusammen kreierte man ein zeitlos gutes Rockalbum, das auch heute noch ganz wunderbar funktioniert und eigentlich alle Veröffentlichungen aus dem Hause Kiss nach Lick It Up in den Schatten stellt. Left to Win ist auch ein wenig das Sinnbild für das Rock- und Metal-Jahr 2006. Alles kann, nichts muss. Es ist das Jahr, in dem der Metal endgültig Einzug in den Mainstream gehalten hat. Dank Lordi und ihrem ESC-Hit Hard Rock Hallelujah. Es ist aber auch das Jahr der ganz großen Erwartungen. Maiden lieferten mit A Matter of Life and Death ihr wohl ambitioniertestes Album ab und Queensryche kam mit der Fortsetzung von Operation Mindcrime um die Ecke. Daneben gab es aber auch wieder jede Menge Newcomer zu entdecken, wie etwa Blackstone Cherry oder Mute Math. Die einen spielten harten Southern Rock, die anderen elektronischen Alternative Rock mit christlichen Texten und alles passte irgendwie auf unser Mixtape 2006. Alles kann, nichts muss. Viel Spaß in den kommenden beiden Rockin' Radio Flashback-Stunden wünscht euch der Peer.

Motorhead und One Night Stand. Motorhead lieferten mit Kiss of Death vor 20 Jahren eines ihrer besten Studioalben der jüngeren Motorhead-Geschichte ab. Mit Cameron Webb hatte man endlich den perfekten Produzenten gefunden, der den Sound von Lemmy verinnerlicht hatte und in die Neuzeit transportierte, ohne den alten Spirit zu verleugnen. Dazu das eingespielte Team aus Phil Campbell und Mickey D. Vor allem in Deutschland kam Kiss of Death gut an und erreichte Platz 4 der deutschen Albumcharts, die beste Platzierung für ein Motorhead-Album ever. Noch erfolgreicher waren vor 20 Jahren aber Lordi. Die finnischen Monster gewannen nicht nur die Herzen der ESC-Zuschauer, sondern brachten auch den Metal in den Mainstream. Plötzlich war schick Heavy Rock zu hören und 70.000 Finnen empfingen Lordi bei ihrer Rückkehr in Helsinki. Das brachte Lordi sogar einen Eintrag ins Guinness Buch der Rekorde ein als größte Massenkaraoke ever. Hier sind Lordi und...

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Godsmack und The Enemy. Auf ihrem vierten Album hatten die New Metaller wieder zu sich selber gefunden. Bevor die Band 2005 wieder anfing, neue Songs zu schreiben, durchlebte Sänger Sully Erna eine schwere Zeit. Seine Beziehung war in Gefahr, er musste sich mit einem Gerichtsverfahren beschäftigen und hatte ernste Alkoholprobleme. All diese Probleme nutzte der Sänger aber als Inspiration für die Texte. Zum ersten Mal konnte die Band in Ruhe an einem Album schreiben, ohne dass sie auf Tournee war oder einen Abgabetermin einhalten musste. Sänger Sully Erna verglich Four mit dem Licht am Ende des Tunnels. In seinen Texten geht es darum, die Wahrheit auszusprechen und mit sich selber ins Reine zu kommen. Living in Sin und The Enemy handeln davon, wie Erna seine Freundin von seiner Untreue berichtete. In Amerika erreichte das sehr persönliche Album Platz 1 der US Billboard Albumcharts. Und auch Slayer konnten mit ihrem Album Christ Illusion richtig abräumen. Platz 2 in Deutschland, Platz 5 in Amerika und die Single Eyes of the Insane wurde bei den 49. Grammy Awards mit dem Preis für die beste Metal Performance ausgezeichnet.

0: Stone Sour und Made of Scars. Mit dem zweiten Album von Stone Sour festigte der Slipknot-Sänger seine zweite Karriere im Mainstream. Den Preis für die beste Metal-Performance schnappte ihm zwar Slayer vor der Nase weg, trotzdem war Come Whatever May eines der Highlights des Rock- und Metal-Jahres 2006. Nicht ganz so prall war dagegen das vierte Studioalbum von Papa Roach. The Paramount Sessions war dunkler, ruhiger und eher Alternative Rock als New Metal. Das kam bei den Fans nicht durch die Bank gut an und die Verkaufszahlen hatten sich mittlerweile halbiert. Die Presse zeigte sich aber angesichts der Metamorphose begeistert und lobte die ernsten Texte. Einzig der Opener To Be Loved fordert noch zur New Metal Party auf und war vor 20 Jahren die Main Theme von WWE Raw.
1: Hey, what's up everybody? 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Let's rock and roll.

0: Mute Math und Typical. Die Alternative Rock Band mixte vor 20 Jahren elektronische Elemente mit Alternative Rock. Dazu kamen christliche Texte und fertig war einer der heißesten Newcomer des Jahres 2006. Das Comeback des Jahres kam von Queensryche. Operation Mindcrime gehört wohl zu den besten Metal-Konzeptalbum aller Zeiten. Lange Zeit hielt sich das Gerücht um eine Fortsetzung, schließlich ließ die Band das Ende offen. Allerdings besteht halt bei einer Fortsetzung dann immer auch die Gefahr, mit einem lauwarmen Aufguss das eigene Denkmal einzureißen. 2006 war es aber dann endlich soweit und Nicky kam nach 20 Jahren aus dem Knast und machte sich jetzt auf die Suche nach dem Mann, der ihm das alles eingebrockt hatte.
1: And the second story picks up where that one left off. 20 years later, Nicky is released from prison and goes on an all-out hunt for the man who put him in jail. And the album is a study in revenge, what that does to a person and how it eats away at your logic, your emotion, your thinking, and shapes the way you make decisions and ruins your life.
0: Laut Sänger Geoff Tate ist die Fortsetzung vor allem eine Parabel über Rache. Der musikalische Einstieg mit I Am American ist perfekt gewählt, denn von Anfang an ist klar, die Fortsetzung ist keine Kopie vom ersten Teil. Textlich actionreicher und musikalisch straighter, trotzdem macht es Operation Mindcrime 2 dem Hörer nicht gerade leicht. Zum einen ist es das beste Album seit Empire, zum anderen fehlen einfach die Gänsehautmomente. Ein wichtiger Teil blieb aber gleich Michael Kamen, der auch schon im ersten Teil für die orchestralen Elemente zuständig war.
1: One of the relationships that we have had in Queensryche has been with Michael Kamen, who is a very talented orchestrator, who we met because of Pink Floyd. He worked on The Wall and all those beautiful orchestra sounds you hear in Comfortably Numb. It's the same man. And we met him through our producer at the time when we were doing the Warning album in London. James Guthrie, who also worked on The Wall, who was the producer and engineer. And so Michael has worked with us on the Warning album and on Operation Mindcrime, the original, and on Empire. So he's been part of our musical involvement. So yeah, you definitely see the comparisons with Pink Floyd there, you know.
0: Für Sänger Geoff Tate ist Michael Kamen ein wichtiges Element für den Queensryche Sound, vergleichbar mit Pink Floyd. Wir hören gleich drei Songs von Operation Mindcrime 2, I Am American, danach The Hands, für mich das Highlight des Albums, und zu guter Letzt The Speed of Light, das Lowlight des Albums.
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1: Queensryche und Operation Mindcrime 2, ein Album, das mich auch 20 Jahre später noch etwas ratlos zurücklässt. Auf der einen Seite genial, weil es eine gelungene Fortsetzung ist und das beste Queensryche-Album seit Empire. Auf der anderen Seite kann es Teil 1 musikalisch aber nicht im Ansatz das Wasser reichen. Eine typische Fortsetzung halt. Iron Maiden ging vor 20 Jahren den komplett anderen Weg und veröffentlichten ein absolutes Monument. A Matter of Life and Death sollte alles in den Schatten stellen, was Maiden bis dato veröffentlicht hatten. Dance of Death, der Vorgänger, war ein gutes Album, das die Erwartungen vieler Maiden-Fans nach dem sehr guten Comeback-Album Brave New World aber zu keinem Zeitpunkt erfüllen konnte. Dazu die bescheidene Produktion von Kevin Shirley. Keine guten Vorzeichen also für A Matter of Life and Death, zumal auch Kevin Shirley wieder mit an Bord war. Aber Maiden lieferten trotz der schlechten Vorzeichen ab. Bis auf den 0815-Opener Different World vereinen Maiden hier einige der besten Songs seit Powerslave. Allesamt Longtracks, aber nicht so künstlich in die Länge gezogen wie auf dem letzten Album Shinjutsu. Gut, der Sound ist nicht wirklich prall, aber auch nicht so schlecht wie auf den Dream Theater-Produktionen der damaligen Zeit. Clean, aber trotzdem mit Seele. Wir hören For the Greater God of God, der sich textlich mit den Verbrechen im Namen der Kirche auseinandersetzt. Für mich der beste Longtrack seit Rime of the Ancient Mariner.

0: Iron Maiden und For the Greater God of God aus dem Meisterwerk A Matter of Life and Death. Ihr seid mittendrin statt nur dabei in unserem Rockin' Radio Flashback 2006 und auch Amorphis lieferten vor 20 Jahren ein kleines Meisterwerk ab. Eclipse war das Album, das den Amorphis Sound, wie wir ihn heute kennen und lieben, am nachhaltigsten geprägt hat. Mit dem fast neuen Sänger Tommy Jautzen kam auch wieder der geliebte Wechsel zwischen Klar- und Growl-Gesang in die Songs. Hier schließt sich dann auch der Kreis zum Klassiker Elegy und zum zweiten Mal dreht sich bei den Finnen textlich und musikalisch alles rund um die Volksmusik Kalevala. Mit Eclipse schafften Amorphis vor 20 Jahren den endgültigen Durchbruch. Den Erfolg erklärt Schlagzeuger Jan Rechberger im Interview mit der Tatsache, dass Amorphis schon immer mehr waren als eine schnöde Metalband.
1: Amorphis ist für jeden, denn unsere Musik ist beeinflusst von Progressive Musik aus den 70ern, Folk, Heavy Metal und Rock. Da ist für jeden etwas dabei.
2: Ja, vielseitiger als die Musik der Finnen von Amorphis kann moderner, harter Rock kaum gespielt werden. Schon allein, weil nicht nur die Mannen an den Instrumenten alle Facetten beherrschen. Gerade der Sänger versteht es, sämtliche Emotionen mit seiner einzigartigen Stimme abzudecken. Das reicht vom Seelenstreichler bis zu marktdurchdringenden Growls. Klar, dass ein solch breit gefächertes musikalisches Konzept auch mit entsprechendem Inhalt gefüttert werden muss. Drummer Jan Rechberger erläutert den lyrischen Hintergrund von Amorphis.
3: They are influenced by nature.
1: Unsere Texte sind beeinflusst von der Natur und der Welt der Magie. Sie sind also sehr folkloristisch. Und unsere Texte basieren auf dem finnischen Nationalepos Kalevala.
2: Faszinierend ist die Metamorphose, die Amorphis im Laufe der Karriere vollzogen haben. Von der harschen Death-Metal-Band hin zu moderatem Heavy-Metal mit klarem Gesang und Hardrock-Einschlag über progressive Sounds. Heute stehen alle diese Elemente gleichberechtigt bei Amorphis nebeneinander. Wie geht es Jan, wenn er in ihre alten Alben reinhört?
1: Sie amüsieren mich, weil man hört, woher wir kommen und der Unterschied zu heute so groß ist. Aber hauptsächlich höre ich zu viele Fehler und das kann ich mir nicht wirklich anhören.
2: Was allerdings von Anfang an ein Erkennungszeichen von Amorphis war und ist, die letzten 1 bis 2 Minuten eines Songs nutzen die Musiker gern, um sich instrumental in einen wahren Rausch zu spielen. Aber woher weiß die Band, wann ein Song tatsächlich fertig ist?
3: Well, that's a good question. There's always things that you can get.
1: Das ist eine gute Frage. Nun, es gibt immer Dinge, die man verbessern kann. Um das zu entscheiden,

beschäftigen wie ein Produzenten. Ich selbst weiß nie, wann ein Song fertig ist. Ich brauche jemanden von außen, der mir das sagt. Irgendwann ist aber auch gut. Es tut einem Song nicht gut, wenn man immer noch mehr hineinsteckt und ihn mit unnötigem Zeug überfrachtet. Und es besteht die Gefahr, dass man ihn satt hat. Aber man kann ja auch später wieder in einem Song weitermachen.

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Lacuna Coil und Enjoy the Silence. Depeche Mode Songs sind immer sehr dankbare Coversongs und funktionieren eigentlich in sämtlichen Rock- und Metal-Genres. Mit Karma Code nahmen die Italiener allerdings eine leichte Kurskorrektur vor. Die Vorliebe für Bands wie Korn hört man aus jeder Note. Die tiefer gestimmten Gitarren kamen aber nicht bei allen Fans gut an. Deswegen hat man wahrscheinlich auch Enjoy the Silence aufgenommen, wo sich dann alle Fans wiederfinden konnten. Und auch Mercenary schraubten auf ihrem 4. Album am neuen Sound weg vom Death Metal hin zu einem deutlich melodischeren Spannungsfeld zwischen Nevermore und Soilwork. Für die Growls holte man sich Frontmann Markus Bischoff von Heaven Shall Burn und Soilwork-Sänger Björn Speedstreet ins Studio, da der bisherige Growler Henrik Andersen die Band verlassen hatte. The Hour That Remains wurde bei den Danish Metal Awards zum Album des Jahres gekürt und gehört auch 20 Jahre später in jede gut sortierte Metal-Sammlung. Wir tauchen ein in das vergessene Meisterwerk mit der kongenialen Single My World is Ending, ein Ohrwurm, der an die Sternstunden von den Flames und Soilwork erinnert.

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Die Killers und Muse hier in unserem Rockin' Radio Flashback. 2006, die beiden Highlights des Jahres. 2006 verbinde ich rückblickend immer noch mit dem Sommermärchen. Das spiegelt sich dann auch in der Musik wieder, die ich mit dem WM-Jahr in Verbindung bringe. Den Soundtrack für das luftig leichte Rock- und Metal-Jahr lieferten auch Trivium mit ihrem Album The Crusade. Die Jungs aus Florida waren die neue Hoffnung der nächsten Kuttenträger-Generation. Ihr Kreuzzug war und ist unblutig, ihr Schwert die Gitarre. Zum Erfolg der Mission gehörte, was man zwei Jahrzehnte nach der Hochzeit des Genres brauchte, um altgewordene und trotzdem jung gebliebene Metalheads zu einem wohlwollenden Nicken zu bringen. Markante Riffs, melodische Soli, galoppierende Double Bass Einlagen, Mixing Parts, maskuline Texte, semi-sensible Melodien. Die nüchterne 0815-Beschreibung klingt schlimm, aber keine Angst, wer guten Gewissens ein True Metal Album aus dem Jahr 2006 empfehlen will, der nehme das dritte Album von Trivium. Die Band versinkt weder peinlich in der Vergangenheit noch mangels an abwechslungsreichen neuen Ideen, und zum Mitsingen lädt euch die Single Anthem We Are the Fire ein.

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2: Guten Tag, mein Name ist Alf Arthur. Ich spiele in der Gruppe Knorkator. Davor wollte ich noch erzählen, dass ihr Rock'n Radio hört.

Knorkator und Wir werden alle sterben. Eigentlich kam das nächste Album aller Zeiten erst im Februar 2007 auf den Markt, aber Knorkator nutzten den allgemeinen Hype um die Nostradamus-Prophezeiung, dass am 6.6.2006 die Welt untergehen sollte, und brachten die Single Wir werden alle sterben schon 2006 auf den Markt. Was Film und Fernsehen kann, das konnte die meiste Band der Welt schon lang, und so reiht sich Wir werden alle sterben in die Weltuntergangsreihe mit Filmen wie Das Omen 666, Serien wie 10.5 Apokalypse oder Bücher wie Der Schwarm von Frank Schätzing ein. Wer 2006 überrascht werden wollte, der griff zum dritten Album von Audioslave. Eine Band, ein Sound? Von wegen. Als wollten Chris Cornell und Tom Morello den Walmart-Kunden den musikalischen Stinkefinger zeigen, ist Revelations das wahrscheinlich sperrigste Album der vermeintlichen Supergroup. Insgesamt mehr Groove und weniger Melodie. Das macht den Zugang zu den Songs zwar deutlich schwieriger, damit steigt aber auch das Haltbarkeitsdatum. Abgestanden wirken die Songs auch 20 Jahre später nicht, und mit Shape of Things to Come schaffte man es sogar auf die große Einwand in Michael Manns Verfilmung von Miami Vice. Revelations war ganz großes Kino, leider war es auch der finale Akkord unter der Geschichte von Audioslave.

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Herzlich willkommen bei Rock'n'Roll Radio mit meiner Wenigkeit, dem DJ Eddie. Und ja, es ist eine sehr billige Überleitung, aber es ist nun mal wirklich der Final Countdown zum diesjährigen Wacken Open Air 2026. Und deshalb hört ihr jetzt in den nächsten zwei Stunden den Vorbericht zum Wacken Open Air mit dem Wichtigsten, was es so an Bands gibt, was es am Festival ABC, sage ich jetzt mal, gibt, vielleicht auch an Neuerungen, wie ihr hinkommt, wie ihr vielleicht sogar noch zu Karten kommt und so weiter und so fort. Und Europe eben einer der Headliner, kann man schon sagen, am Donnerstag, den 30.07.2026 natürlich, denn das Festival geht vom offiziell zumindest Mittwoch, 29.07. bis zum Samstag, 1.08. Allerdings gibt es natürlich auch eine frühere Anreise, nämlich schon ab dem Sonntag ist dieses möglich. Wie und unter welchen Umständen etc., das gleich später. Jetzt noch Musik von den zwei, ich sag mal, Co-Headlinern vom Legendary Thursday. Und zwar sind zum einen Def Leppard mit Pour Some Sugar On Me und die Band, auf die ich mich dieses Wacken am allermeisten freue, Savatage. Endlich sehe ich sie mal live. Mit 14 die erste Kassette von Savatage gehabt. Damit fing sozusagen alles an. Vielen Dank, Martha, an dieser Stelle. Und jetzt endlich sehe ich sie.

Taunting Cobras von Savatage. Eine schlechte Idee. Übrigens sollte man nicht unbedingt machen. Was man ebenfalls nicht machen sollte, wäre zu spät zu Wacken zu kommen. Ich empfehle wirklich den Sonntag. Natürlich weiß ich, nicht jeder kriegt so viel Urlaub und so weiter. Aber es lohnt sich einfach, finde ich, doch sehr, wenn man rechtzeitig oder frühzeitig bei so einem Festival ankommt. Man kommt erstmal runter, man kann die Stimmung schon mal einsaugen und dann am Mittwoch geht es dann so richtig los mit den Bands in vollem Ausmaße sozusagen. Aber auch schon am Sonntag gibt es die ersten Bands, allerdings nur im Landgasthof Club Stage, die extra Bühne sozusagen im Dorf mit Wacken, Firefighters, mit Mob Rules, mit Jest, mit Skyline natürlich und ab 23.30 Uhr Metal Karaoke bis 3 Uhr früh im Morgen. Wem Spaß macht, darf das sehr gerne machen. Mich werdet ihr da nicht sehen. Bin ich so kein Fan von Karaoke und zweitens um die Zeit. Ja, da geht der alte Mann schon ins Bett, gell? Also das machen wir nicht. Das Ganze wird dann auch noch angeboten am Montag und am Dienstag. Schon immer so ab 16 Uhr die ersten Bands, am Dienstag sogar schon ab 14.15 Uhr. Wie gesagt, es sind kleinere Bands, aber nichtsdestotrotz mit Sicherheit sehr geile Stimmung. Und abends dann immer Metal-Karaoke-Massaker. Außerdem kann man natürlich einfach das Dorf genießen, man kann ins Freibad gehen, man kann vielleicht noch ein paar Einkäufe tätigen, man kann zum Merch gehen oder wie gesagt einfach die Stimmung genießen mit den Freunden, weil normalerweise fährt man ja nicht alleine auf so einem Festival, mindestens zu zweit, gerne auch mehr. Und solltet ihr wirklich alleine anreisen, da gibt es um die 100.000 Leute, da findet ihr bestimmt jemanden, einen Nachbarn, mit dem ihr einfach eine geile Zeit genießen könnt. Aber wie immer stellt sich erstmal die Frage, erstmal hinkommen, du Ochse. Richtig, ihr müsst anreisen. Und zwar nicht einfach nur irgendwie anreisen und dann sehen wir schon, sondern ihr braucht einen Access Pass. Der kostet für einen stinknormalen PKW ohne Anhänger 33 Euro. Und für einen Camper oder ein Auto mit Anhänger und alles andere kostet der 66 Euro. Das müsst ihr kaufen auf der Seite von Wacken und müsst dafür angeben, sowohl an welchem Tag ihr anreisen wollt und über welche Route. Denn es gibt drei Routen, es gibt Viereck dieses Jahr, Dreieck und Kreis. Das Ganze soll einfach die Anreise deutlich verkürzen für euch. Hat in den letzten Jahren durchaus sehr gut geklappt. Davor gab es immer doch sehr Probleme bei der Anreise, sehr viel Stau und so weiter. Zumindest sagen wir es mal so, es wird klappen, wenn das Wetter normal ist. Ihr wisst, Wetter, Open Air, kann immer alles durcheinander bringen. Aber wie gesagt, ihr braucht so einen Access Pass und dann könnt ihr auf die verschiedenen Campgrounds gehen. Es gibt natürlich den stinknormalen Campground, es gibt den Silent Doom ganz neu dieses Jahr, auch schon ab Sonntag offen. Da sind dann sobald die letzte Band gespielt hat, sind Boomboxes und Aggregate verboten. Da soll also wirklich die Nachtruhe eingehalten werden. Es gibt Split Camping, das heißt, ihr parkt an der einen Stelle und campiert dann ganz in der Nähe der Bühnen. Und dann gibt es vorreservierte Stellen, die ihr machen müsst, wie Bauuwes Garten und Camperpark und so weiter und so fort. Aber da solltet ihr euch vielleicht nochmal auf der Homepage von wacken.com unter den Infos alles nochmal genauer anschauen, weil sonst wird es langsam erwähnt. Viel für diese Sendung, wenn ich euch alle Möglichkeiten erzähle, weil es gibt wirklich jede Menge. Aber ganz wichtig ist, ihr braucht einen Access Pass, ihr braucht eine Route und einen Tag, an dem ihr anreisen wollt. Deshalb, wenn ihr eine Gruppe mit mehreren Fahrzeugen anreist, dann spricht euch bitte davor ab, weil sonst kommt ihr definitiv nicht auf den gleichen Campingground. So, aber jetzt wird es erstmal Zeit wieder für Musik. Ich habe ja vorhin ganz unorthodox mit dem Donnerstag angefangen, einfach für die schlechte Überleitung mit Final Countdown. Ich bin da ganz offen. Deshalb spielen wir jetzt erstmal Musik vom Mittwoch und davor erstmal noch ein kleiner Disclaimer. Ich kann selbstverständlich unmöglich alle Bands spielen, die auf dem Wacken sind. Dafür gibt es einfach viel zu viele. Ich kann nicht mal alle nennen, das wäre ja auch langweilig. Ich empfehle, geht auf www.wacken.com, auf die offizielle Homepage und schaut euch da das Line-up an. Es werden mit Sicherheit auch Bands da sein, die ihr noch nie gehört habt. Auch dafür gibt es einen kleinen Trick. Einmal draufklicke
Und schon könnt ihr auch ein paar Beispiele hören und sagen, das klingt aber gut oder ja, nö, ist nicht so meins. So ging es mir zum Beispiel mit Electric Bass Boy. Das ist die Elektro-Variante von Electric Callboy. Aber dafür gibt es ja dann bei Wacken immer eine Alternative und in der Regel nicht nur eine, sondern zig Alternativen, die gleichzeitig spielen. Und da ist in der Regel wirklich für jeden was dabei. Zum Beispiel Hämatom. Ist ja nicht irgendjemand. Mittlerweile extrem bekannt und beliebt, auch schon auf Wacken gesehen. Und deshalb hören wir sie jetzt mit Gott muss ein Arschloch sein.

Hämatom, der Headliner für den Mittwoch dieses Jahr auf dem Wacken. Denn ihr seid immer noch auf dem Wacken-Vorbericht für das Jahr 2026. Wacken findet dieses Jahr statt vom 28.07. bis zum 1.08. Aber wie gesagt, ihr könnt schon ab dem Sonntag anreisen und so auch am Mittwoch und am Donnerstag etwas genießen, was Wacken wirklich schon einmalig macht, wie ich finde. Es gibt nämlich ein riesengroßes Metal Battle. Für die Leute, die es noch nicht wissen sollten, es gab Vorentscheide in den verschiedenen Ländern im Newcomer-Bereich und ganz, ganz viele Länder haben dann eben auch ihren Sieger schicken können. Die wurden dann eingeladen und dürfen jetzt eben auf dem Wacken spielen, entweder auf dem Headbanger oder auf der Red Stage. Und das ist schon ziemlich, ziemlich cool, wie ich finde, weil da kann man eigentlich, wenn man gerade nichts Besseres zu tun hat, einfach hingehen und schauen, hey, geiler Newcomer, mega. Oder auch, die muss ich jetzt nicht mehr sehen. Aber wie gesagt, es ist halt so ein bisschen eine Wundertüte, eine Überraschungstüte, wenn man sich zumindest die Bands davor nicht schon mal anhört. Ich empfehle euch aber eine Band, die spiele ich jetzt auch gleich, und zwar den Metal Battle Sieger aus Österreich. Die Band heißt The Crescent's Call und spielt also eine Mischung aus Symphonic, Folk, Metal mit bisschen. Hört es euch einfach an. Hier ist The Last Revolt.

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1: Und das, liebe Kinder, das war Tschechisch. Zumindest das Outro des Songs von der Band Gutalax. Die eröffnet mehr oder weniger zumindest auf der Faster Stage den Freitag von 12.30 Uhr bis 13.30 Uhr. Wer sie noch nicht gesehen hat, geht hin. Es ist wahnsinnig lustig. Die Fans gehen ab wie Schmitz Katze. Kleiner Tipp zum Dresscode. Es empfiehlt sich vielleicht so ein Einweg-Putzanzug anzuziehen oder eine Klobürste mitzubringen, vorzugsweise bitte unbenutzt oder ähnliches. Wenn ihr keine Ahnung habt davon, vielleicht einfach mal ein YouTube-Video anschauen oder ähnliches, dann wisst ihr schon, wovon ich rede. Es ist auf jeden Fall tierisch lustig, sich von Weitem anzuschauen, aber mit Sicherheit auch extrem lustig, sich das von innen sozusagen anzuschauen. Aber selbstverständlich spielen noch jede Menge andere Bands am Freitag. Und zwar so, ja, weiß nicht, ob ihr die kennt. Danko Jones, Saxon, Judas Priest, Running Wild, In Flames, The Black Label Society, Paradise Lost. Und das sind jetzt nur die Fast und die Harder Stage. Dazu gibt es noch jede Menge andere Bands, wie zum Beispiel Any Given Day kann ich auch sehr empfehlen. Emperor, für die, die es gerne düster mögen. Subway to Sally habe ich mir nach Jahren endlich mal wieder auf dem Rockharz angeschaut. Na, vielleicht werde ich es mir auch noch mal anschauen. Mal gucken. Ich bin allerdings sehr, sehr spät, von 0.45 Uhr bis 2 Uhr. Mensch, Kinders, da bin ich schon längst im Bett, Kinders. Oder auch Faun, für alle, die es gerne so, ja, auf Mittelalter-Märkten dieser Welt herumtreibt. Für die ist so und so die Wackinger Stage sehr zu empfehlen. Da seid ihr da doch ganz gut aufgehoben. Aber wie gesagt, jetzt hören wir erstmal Judas Priest. Spielen am Freitag von 21.30 Uhr bis 23 Uhr auf der Harder Stage. Und danach Running Wild. Die spielen von 23.15 Uhr bis 0.45 Uhr direkt nebenan. Ihr müsst nicht weit laufen. Ich empfehle vielleicht auch einen Platz in der Mitte. Jetzt Musiker!

Under Jolly Roger von Running Wild. Endlich, zack, auch von der Bucketlist. Freue ich mich sehr drauf. So, jetzt mal ein bisschen Erklärung für die Leute, die noch nie auf Wacken waren. Soll es ja geben und dieses Jahr ist die Chance ja besonders gut. Wie ist Wacken aufgebaut? Es gibt, wie gesagt, jede Menge Bühnen. Die Hauptbühnen sind die Faster und die Harder. Die sind nebeneinander, spielen natürlich nicht direkt gleichzeitig, sondern immer so zeitversetzt, 15 Minuten Pause ist da jeweils. Da ist es ziemlich voll. In der Regel zumindest, wenn eine große Band am Abend spielt, was natürlich auch Sinn macht, weil da braucht man viel Platz. Dann habt ihr noch das Wacken Center. Das ist so der Metal-Markt, sage ich jetzt mal, wo ihr alles kaufen könnt, wo ihr Lebensmittel kaufen könnt, wo ihr Merch kaufen könnt und ach, also es gibt wirklich für jeden Geschmack da was dabei. Dann haben wir die Wackinger Stage oder Wackinger Village, kann man nicht anders sagen, Mittelaltermarkt, sehr gemütlich aufgebaut mit einigen Sitzgelegenheiten auch, der Wackinger Stage, wo es ja mehr so Richtung Mittelalter gibt. Dann Bullhead City, da ist ja auch noch eine große Möglichkeit, sich hinzusetzen und ein Bierchen zu genießen. Es gibt dabei dann auch die, ich sag jetzt mal, Newcomer Stages in Anführungsstrichen, Wet und Headbanger Stage. Da findet eben auch das Metal Battle statt, aber spielen auch andere Band. Und nicht zu vergessen gibt es noch den Camping Plaza. Da kriegt ihr zum einen euer Bändchen. Das ist, wenn ihr so von Camping Ground Richtung Infield geht, ist so das Erste, was ihr da seht. Da ist dann auch gut ausgeschildert, wo es die Bändchenübergabe gibt. Auch da gibt es schon mal einiges an Merch und so weiter. Da könnt ihr auch alles nicht zu verfehlen. Es gibt mit Sicherheit auch einen großen Bereich wieder für die Polizei. Glaubt mir, wenn ich euch sage, die Polizei ist da wirklich euer Freund und Helfer. Es ist ein ganz spezielles Verhältnis eigentlich zwischen der Polizei schon immer gewesen und den Wackinger Fans. Sehr freundschaftlich, sehr kameradschaftlich, wenn man das so sagen möchte. Und wenn euch irgendwas abhanden kommt oder wenn irgendwas passiert ist, wo ihr sagt, das muss ich jetzt mal der Polizei erzählen, geht hin, die helfen euch sofort, sind super freundlich, unterstützen euch, wo es nur geht und sind einfach sonst für eure Sicherheit da. Daumen hoch für die Polizei an dieser Stelle. Außerdem findet ihr dann auch den Farmers Market, wo ihr euch ab Sonntag 15 Uhr mit allen möglichen Sachen eindecken könnt. Lebensmittel natürlich, aber auch so Drogeriesachen, wenn ihr irgendwas vergessen habt und so. Also da könnt ihr gut einkaufen. Aber Wacken findet natürlich auch noch außerhalb des Festivalbereiches statt, nämlich zum Beispiel im Dorfwacken. Wie es da ausschaut und was ihr da sehen könnt, dazu gleich mehr. Erstmal wird es Zeit unbedingt, dass ich mal aufhöre zu labern und ihr gleich mal wieder Musik hören könnt. Und zwar in Flames, die spielen nämlich am Freitag von 19.45 Uhr bis 21.15 Uhr, also quasi direkt vor Judas Priest. Und ihr hört jetzt Artifacts of the Black Rain.

Faun waren das, featuring The Tulsi Mortis mit Tanz mit mir. Und tanzen könnt ihr mit denen vor der Wackinger Stage am Freitag 22.15 Uhr bis 23.15 Uhr. Und wir bleiben jetzt auch auf der Wackinger Stage, weil ich die echt gemütlich finde. Und die ganze Location da, dieses Wackinger Village, finde ich echt schön und gemütlich. Und es gibt auch sehr leckeres Essen. Aber eben auch coole Bands, wie zum Beispiel Metaklapper. Metaklapper sagt den Kroaten unter euch mit Sicherheit was. Allen anderen, die 24 war es, glaube ich, da waren, hoffentlich auch, ist eine Coverband, die Metal zusammenmixt mit kroatischem A Cappella-Gesang. Und es ist sehr speziell, aber es ist sehr gut. Und wer guten A Cappella-Gesang mag, der sollte definitiv dorthin gehen. Und deshalb hören wir jetzt Wasted Years. Einmal dürft ihr raten, von wem das Original ist. Wer das nicht weiß, der braucht Nachhilfeunterricht in Heavy Metal. Oh.

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Kein Limit von Focus. Nein, nicht der, ich glaube, holländische Band, die alle kennen, sondern Focus. Punkt. Also ein Punkt. So, ne, Punkt. Punkt halt. Genau. Habe ich gesehen als Vorband von Feine Sahne Fischfilet, waren sie auf Tour. Und zwar in Bamberg habe ich sie gesehen und das war richtig gut. Die machen richtig Laune, geben Vollgas, werde ich mir auf jeden Fall am Samstag, und damit haben wir sozusagen musikalisch den Samstag schon eröffnet, um 12 Uhr bis 12.45 Uhr. Jetzt könnt ihr vielleicht sagen, Moment, ich dachte, die Sendung ist noch eine Stunde. Wie viel will der denn noch labern, wenn er jetzt beim Samstag anfängt? Ja, der Samstag hat es einfach mal richtig in sich. Da kommen noch so viele Bands. Keine Angst, da kommt noch genügend Musik. Aber jetzt noch ein paar Infos für euch. Und zwar geht es natürlich nicht nur um Wacken, das Festival, sondern selbstverständlich gehört. Und zwar geht es natürlich nicht nur um Wacken, das Festival, sondern selbstverständlich gehört da auch Wacken, das Dorf

ziemlich cool. Dann gibt es das Wacken Schwimmbad. Definitiv ein Besuch wert. Ich würde vorschlagen, bevor so ne, Mittwoch da richtig die Bands anfangen, weil es ist schon ein gutes Stück zu laufen. Also da könnt ihr schon ja, ein bisschen Zeit mit einplanen, bis ihr da seid und dann auch zurückkommt und so weiter. Aber dafür könnt ihr euch ja ordentlich ja, abkühlen, wenn ihr dann dort seid. Es kann aber natürlich bei gutem Wetter auch ein bisschen voll sein, deshalb vielleicht rechtzeitig losgehen. Dann gibt es die Metal Church. Die Kirche des Dorfes ist natürlich relativ zentral gelegen und auch nicht zu übersehen. Und da gibt es immer wieder ein paar Akustikkonzerte. Wer dieses Jahr dann wann genau spielt, kann ich euch jetzt auch nicht sagen, denn das hängt dann ja, an der Kirche selber aus und im Dorf findet man da immer wieder Sachen. Also es gibt, ich habe es extra nochmal geschaut, derzeit noch keine offiziell bestätigten Acts dort, aber es war zum Beispiel, Daria ist da aufgetreten, Satalcio Mortis mit einem Akustikset, Subway to Sally in den letzten Jahren und so weiter. Also das ist schon richtig besonders. Haltet einfach die Augen und auch die Ohren durchaus mal offen und schaut und hört euch um, wer da spielt. Ist manchmal leider sehr zeitgleich zu irgendwelchen großen Acts auf den Hauptbühnen, aber das lässt sich halt bei Wacken nicht vermeiden. Es gibt außerdem in der Metal Church noch einen traditionellen Metal-Gottesdienst, wer das denn machen möchte. Und zwar ist der immer am Mittwoch. Auch da bitte einfach nochmal genauer schauen. Da sind dann auch öfters ein paar Special Guests dabei und so weiter. Kann man sich mal anschauen, wenn man das möchte. Natürlich gibt es im Wackendorf auch jede Menge Stände mit Essen und Trinken und hast du nicht gesehen. Selbstverständlich, also ihr werdet dort weder verhungern noch verdursten, wenn ihr ein bisschen Geld dabei habt. Es gibt wirklich immer wieder auch schöne Gespräche, die man dann mit anderen Leuten plötzlich anfängt, wenn man irgendwo sitzt. Also das ist definitiv einen Marsch wert von eurem, ja, Campingplatz. Finden tut ihr das Ganze hinter den Bühnen, da müsst ihr dann natürlich außen um den Campingplatz gehen, aber das werdet ihr dann schon finden, beziehungsweise macht euch einfach schlau, schaut euch die Karte dazu an, die Karte kann ich euch einfach herzlich schlecht übers Radio gerade vermitteln. Ansonsten gibt es im Wackendorf natürlich auch noch den Edeka und einen Netto, ist aber ein bisschen zu laufen. Kleine Vorwarnung und das heißt, ihr solltet die Großteil eurer Einkäufe vielleicht mitbringen. Das ist durchaus zu empfehlen. Ansonsten könnt ihr dort eben noch gewisse Sachen einkaufen, die ihr vielleicht nicht auf dem Festivalgelände kaufen wollt oder kaufen könnt. Genau. Vielleicht auch in Verbindung bringen mit einem Freibadbesuch. Das ist dann nämlich relativ in der Nähe. So, jetzt wird es aber auch mal wieder Zeit für Musik und zwar mit einer Band, die den Samstag quasi eröffnet und die eigentlich auf keinem Festival mehr so richtig fehlen darf. Spielt von 11.30 Uhr bis 12.15 Uhr auf der Harder Stage, also einer Hauptbühne, wohlgemerkt, und zwar Heavy Sorrows. Wir hören gleich Pommesgabel. Wer Heavy Sorrows noch nicht kennt, der hat wirklich was verpasst und hat definitiv keine Kinder, aber es ist auch was für die ganz alten Kinder, so wie mich.

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Hardline met When You Came Into My Life. Hardline is 80er Rock, Hard Rock, so wie man es ja früher noch kannte, natürlich mit auch modernen oder paar modernen Elementen. Spielen auf der Wet Stage am Samstag von 17 Uhr bis 17.45 Uhr. Werde ich mir, glaube ich, anschauen. Aber sie spielen halt auch gleichzeitig zu Airborne, die wiederum von 17.30 Uhr bis 18.45 Uhr auf der Faster spielen. Aber vielleicht fange ich erst mal an mit Hardline und gehe dann rüber zu Airborne. Die habe ich nämlich auf dem Rockhut leider verpasst. Airborne spiele ich euch dann auch gleich noch. Noch ein bisschen was zum Organisatorischen. Jetzt habe ich ein paar Bands gespielt und jeder Geschmack ist ja durchaus unterschiedlich. Deshalb empfehle ich euch natürlich unbedingt, das Line-Up anzuschauen und die Running Order anzuschauen. Und am besten macht ihr das vielleicht auch bei der App oder über die App, die WOA-App. Da könnt ihr dann nämlich alle Bands, die euch gefallen, einfach liken, in Anführungsstrichen, also aufs Herz drücken und dann könnt ihr später eure Favoriten euch anzeigen lassen und seht dann, wann die spielen und wo sie sich vielleicht auch unter Umständen überschneiden. Das lässt sich halt auf dem Wacken ja oft nicht vermeiden, es sei denn, man hat wirklich sehr großes Glück. Aber so könnt ihr quasi eure eigene persönliche Playlist und Watchlist sozusagen zusammenstellen. Ist ein bisschen kompliziert, aber was soll man machen bei über 200 Bands? Da bleibt das halt nicht aus. Da muss man auch mal ein Opfer bringen, sozusagen. Jetzt spielen wir noch schnell, wie versprochen, weil wir nicht mal allzu viel Zeit haben, einen der, ja, Headliner nicht, aber Pre-Headliner sozusagen für den Samstag 17.30 Uhr bis 18.45 Uhr. Die australischen Legenden von Airborne.

Airborne mit Kid in the Candy Store. So, jetzt kommen wir noch mal ein bisschen zur Anreise. Ich habe ja vorhin euch schon erklärt, wie ihr am besten mit dem Auto oder Camper oder wie auch immer anreisen könnt. Es gibt aber natürlich auch noch andere Möglichkeiten. Und zwar zum Beispiel den Metal Train, mit dem ihr da mit dem Zug anreisen könnt. Es gibt noch andere Partner, die euch dorthin bringen. Zum Beispiel Busunternehmen, die euch dorthin fahren. Einfach mal anschauen auf der Wacken Homepage www.wacken.com und dann unter Travel und Camping und offizielle Reisepartner. Und da könnt ihr auch da für euch buchen. Und ihr braucht auch keine Angst zu haben, dass es keinen Platz für euch gibt, nur weil ihr nicht mit Auto oder Camper anreist. Es gibt natürlich genügend Möglichkeiten, mit dem Zelt dort zu übernachten, auch ohne Auto. Und es gibt auch nicht jede Menge andere Möglichkeiten. Und eigentlich wollte ich jetzt nicht so viel ausschmücken, aber ich erkläre euch jetzt doch mal alle Möglichkeiten, die es zumindest in der Theorie gibt, dort zu übernachten. Manche sind aber schon ausverkauft. Also, theoretisch hättet ihr sozusagen die Möglichkeit, auch ein Zelt zu mieten. Das nennt sich dann Tent, T-E-N-T. Allerdings ist das für dieses Jahr schon ausverkauft, aber vielleicht fürs nächste Jahr wird es für euch. Da ist dann alles dabei, da steht das Zelt schon da, sozusagen mit. Kurze Wege habt ihr zum Farmers Market. Euer Auto könnt ihr entweder daheim lassen oder um die Ecke stehen lassen. Equipment wird euch verleiht für alles, was ihr so braucht, jetzt Garnitur etc. ppp. Und das Ganze kostet dann schlappe 380 inklusive Access Pad. Also das heißt, ihr braucht dann zusätzlich zu den 380 Euro noch ein Ticket, aber sonst eben nichts. Andere Möglichkeiten, die auch schon ausverkauft sind, vielleicht fürs nächste Jahr was, Bauer Uwes Garten. Da könnt ihr euch eine Parzelle mieten, sozusagen ca. 6x8 Meter groß und könnt dann mit einer Gruppe anreisen. Da ist dann auch schon vieles mit dabei, inklusive mobilen WC für euch in der Gruppe persönlich und kostet 189 Euro. Allerdings gibt es hier übrigens keinen Strom inklusive, den müsst ihr also selber irgendwie dabei haben oder wenn ihr keinen braucht, ist ja auch gut. Dann gibt es noch den Camperpark. Hier gibt es, Stand jetzt zumindest, noch ein paar Möglichkeiten. Hier habt ihr von Sonntag bis oder könnt ihr von Sonntag bis Sonntag buchen, bekommt eine 8x6 Meter circa oder 10x6 Meter oder 10x10 Meter Parzelle, je nach Variante. Und ihr habt da eine ruhige Lage im westlichen Teil des Festivalsgelände, kommt aber sehr schnell über eine Brücke dann direkt zum Infield, kostet 258 Euro extra. Ihr habt da auch Strom und alles drum und dran, ist also schon ziemlich praktisch, wenn ihr einen Camper habt, könnt ihr euch da mit anschließen. Ist, wie gesagt, sogar noch ein bisschen was zur Verfügung. Dann gibt es noch die Möglichkeit des Moshtels. Dieses Jahr schon ausverkauft, aber wie gesagt, fürs nächste Jahr wird es das mit Sicherheit auch geben. Das Ganze ist allerdings nur von Montag bis Sonntag. Hier gibt es Ausstattung, also ein kleines Hotel sozusagen. Allerdings natürlich auf der Wiese. Kein extra Gebäude, sondern so eine Art Zelte, sage ich jetzt mal. Es gibt gescheite Duschen, es gibt gescheite Klos, es gibt Strom für euch. Eine extra Gastronomie, ein Lounge-Bereich, WLAN, alles drum und dran. Es gibt sogar den Soulbus, da könnt ihr dann Wellness genießen mit Massage und allem drum und dran und Entspannung pur. Kostet 2.399 Euro extra. Wem es das wert ist, der kann das sehr, sehr gerne machen. Parkplatz ist auch für euch reserviert. Rundum Sorglos-Paket, also Glamping in Reinform vielleicht, wenn man das so nennen möchte. Es gibt auch das Resident Evil, das ist so ein bisschen ähnlich, das Ganze nur in Zelten anstatt in festen Hütten. Gibt auch mit Stromanschluss dabei, auch den Soulbus ist mit zu verwenden, etc. ppp, ist aber auch dieses Jahr schon ausverkauft, kostet 439 Euro extra. Inklusive Access Pass
sowas. Also der ist dann schon dabei. Und wer ja, sich wie ein Rockstar fühlen möchte und ein bisschen zu viel Geld hat, der kann tatsächlich dieses Jahr, glaube ich, das erste Mal, wenn bin ich ganz täuscht, Party Like a Rockstar machen. Und da könnt ihr in einem ja, riesengroßen Bus pennen mit einzelnen, also wie die Stars halt, die on the road sind, sozusagen. Von Dienstag bis Sonntag. Es gibt sogar noch zu kaufen, ne, wenn ihr gerade Geld loswerden wollt. Ihr seid dann also zu einem Tourbus, werdet sogar in Hamburg abgeholt, kuschiert dann dorthin. Inklusive Snacks und Drinks. Schlafen könnt ihr in Schlafkojen, die sind 80 cm mal 2 Meter. Maximal 18 Personen pro Bus sind möglich. Und mit Bettwäsche und allem drum und dran ist alles schon dabei. Ihr könnt euch da schön entspannen, ihr könnt ein bisschen zocken, ihr könnt Gaming machen. Ihr habt eine Minibar, ihr habt eure eigene Crew. Und ja, alles drum und dran, was man halt so braucht. Costa Quanta 22.666 Euro. Wem es Spaß macht und wer sich's leisten kann, viel Spaß. So, jetzt noch ein wenig Musik. Und zwar eine Band, auf die ich natürlich sehr gespannt bin. Das, obwohl ich sie schon sehr oft gesehen habe. Aber Arch Enemy hat nun mal jetzt eine neue Sängerin und das Lustige ist, dass ich die mittlerweile alte Sängerin, als sie ganz neu war, Alicia White Glass, das erste Mal ebenfalls mit meinem lieben Metal Matze auf dem Wacken gesehen habe und wurde einfach weggeblasen von ihrer Power. Alicia White Glass, absolut legendär, braucht man nicht drüber reden und deshalb bin ich jetzt sehr gespannt, wie Lauren Hart das Ganze meistern wird. Von dem, was ich gehört habe, hat sie ähnlich viel Power und ein ebenfalls extrem gutes Talent. Und ich lasse mich überraschen, ich bin sehr gespannt. Es sind natürlich riesengroße Fußstapfen, die Alicia White Glass zumindest musikalisch hinterlassen hat. Sonst ist sie ja nicht die allergrößte. Wie dem auch sei, Arch Enemy spielen am Samstag von 19 bis 20.30 Uhr auf der Harder Stage, also direkt nach Airborne und vor Powerwolf. Wir hören sie jetzt mit Dream Stealer, den Song, den auch die Alicia White Glass eingesungen hat.

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Ad Infinitum spielen ebenfalls beim Wacken Open Air 2026. Ihr seid ja immer noch im Vorbericht dafür. Sie spielen von 18.30 Uhr bis 19.30 Uhr, sprich, sie sind in direkter Konkurrenz zu ja, so kleinen Bands wie Arch Enemy und Airborne. Lässt sich halt in so einem großen Festival nicht vermeiden. Da muss man für sich selber feststellen oder beschließen, was man daneben sehen möchte oder ob man zuerst da anfängt und dann dahin geht. So ist es halt nun mal einfach. Wenn ihr euch jetzt überlegt, Mensch, das klingt alles doch ziemlich geil, da möchte ich hin, weil Band XY zum Beispiel noch nie gesehen, es gibt tatsächlich noch Karten. Anders als sonst, wo Wacken ja nach kürzester Zeit ausverkauft war, gibt es jetzt noch Karten, stand jetzt zumindest für 355 Euro. Und jetzt ist es dann halt dann auch doch Zeit für mich mal zu sagen, warum Wacken aus meiner Sicht zumindest dieses Jahr anders als zuvor nicht gleich ausverkauft ist und warum man kurz vor Beginn des Festivals noch ganz normal Karten offiziell kaufen kann auf der Wacken-Homepage. Es kann natürlich viele Gründe haben und es wird viele Gründe haben. Die Headliner sind es aus meiner Sicht zumindest nicht. Da ist für viele was dabei. Eher ein bisschen oldschool, gebe ich zu. Die einzigen moderneren Bands in Anführungsstrichen sind da Sabaton, Powerwolf, In Flames und Hämatom. Die anderen sind dann schon ein bisschen Richtung Oldschool-Metal. Wie gesagt, für mich durchaus sehr schön, für andere weniger. Die Organisation ist auf Wacken traditionell extrem gut, hat sich in den letzten Jahren wirklich immer wieder verbessert, ist sehr, sehr gut geworden, was die Anreise angeht, was die ganzen Sachen, die es vor Ort gibt, angeht. Eine verdammt gute Polizei, die dort ist, ein riesengroßes Sanitätsgebiet, wenn man irgendwie Hilfe braucht. Es ist wirklich sehr, sehr gut alles organisiert, auch für Behinderte. Die Inklusion ist dort extrem gut. Das schlechte Wetter der letzten Jahre, klar, spielt auch mit Sicherheit eine Rolle, warum manche Leute gesagt haben, also sie kaufen jetzt keine Tickets mehr für Wacken oder gehen nicht mehr zu Wacken, weil es ist einfach zu risikoreich. Oder vielleicht warten die dann auch auf Kurzverschluss, wenn man das Wetter eben absehen kann und sagen, okay, dann fahre ich doch noch nach Wacken. Für mich persönlich, obwohl ich dieses Jahr noch einmal hingehe zu Wacken, wahrscheinlich allerdings das letzte Mal, ich habe ein Problem mit der Verballermannisierung von Wacken. Also es gibt immer mehr Bands, die so Richtung ja, Ballermann-Niveau gehen, wovon ich wirklich überhaupt kein Fan bin. Es gibt Bands wie Electric Bass Boy und andere, die immer mehr Techno reinbringen, was ich überhaupt nicht verstehe. Das ist einfach überhaupt nicht meine Welt. Und es kann ja wirklich jeder hören, was er will. Und das ist auch absolut okay. Aber man sollte sich dann als Veranstalter eben schon fragen, was bin ich? Bin ich ein Metal-Festival? Was Wacken ja ursprünglich ist. Dann sollte ich vielleicht dort Metal spielen lassen. Und das ist ja was, was sich jetzt schon über die letzten Jahre immer mehr eingeschlichen hat, dass da nicht Metal-Acts aufgetreten sind, wie Heino zum Beispiel. Er hat zwar, ja, seinen Rock da irgendwie gespielt, aber naja, gut, ne? Und dann noch Comedians und so weiter. Die haben vielleicht auch irgendwo ihre Daseinsberechtigung, aber vielleicht ist es dann einfach auch zu viel Klamauk und zu wenig Heavy Metal. Oder sagt man als Veranstalter, nee, wir möchten ganz gezielt uns einem noch breiteren Publikum öffnen und sind die 100.000 nicht genug? Oder wir wollen es eben breiter fächern, wer da kommt und geht so Richtung Rock im Park, Rock am Ring. Kann man natürlich machen, aber dann braucht man sich nicht zu wundern, warum Leute, die seit vielen, vielen Jahren, teilweise seit Jahrzehnten aus Wacken gehen, irgendwann beschließen, genug ist genug und wir gehen lieber auf andere Festivals. Das ist meine persönliche Meinung. Ihr dürft sehr gerne anderer Meinung sein, aber so ist es halt für mich. Ich gehe dieses Jahr nochmal hin. Ich freue mich tierisch zum Beispiel auch auf Powerwolf. Die spielen am Samstag 20.45 Uhr bis 22.30 Uhr auf der Faster Stage. Und danach kommt Sabaton von 23 Uhr bis 0.45 Uhr. Keine Angst, die halbe Stunde zwischendrin müsst ihr nicht gelangweilt irgendwie rumstehen, denn da gibt's traditionell die Farewell von den Promoters und das Dankeschön und in der Regel dann auch schon die ersten Bands fürs nächste Jahr.

Sabaton, der Abschluss-Headliner von diesjährigen Wacken 26. Das war auch mehr oder weniger mein Abschluss vom Vorbericht fürs Wacken 26. Schaut euch unbedingt nochmal alle wichtigen News an. Ich kann unmöglich jetzt alles erzählen. Es gibt das Festival ABC, da könnt ihr auch noch schlau machen. Schaut euch auch nochmal genauer an, wie das mit der Anreise klappt, damit ihr nicht irgendwie da dumm in den Stau kommt. Besorgt euch unbedingt, falls ihr noch nicht habt, den Access Pass oder einen Access Pass, denn ihr könnt nicht anreisen ohne Access Pass, es sei denn, ihr kommt mit dem Zug oder ähnliches, aber wenn ihr mit Auto und einem fahrbaren Untersetz irgendeine Art kommt, braucht ihr definitiv diesen Access Pass, ganz, ganz, ganz wichtig. Ich danke euch fürs Zuhören, ich hoffe, wir sehen uns in Wacken. Und genießen einfach noch ein richtig schönes Festival. Ich bin mir ziemlich sicher, dieses Jahr wird es gutes Wetter geben. Einfach und allein, weil es letztes Jahr einfach schon so scheiße war, dass es dieses Jahr einfach nur ein gutes Wetter geben muss. Jetzt habe ich für euch noch zum Abschluss eine Band vom Donnerstag. Und zwar niemand anderes als den absoluten Gitarrenvirtuosen Yngwie Malmsteen. Wer geile E-Gitarrenmusik mag, der muss sich diesen Kerl anhören. Donnerstag auf der Fastest Stage 17:30 bis 18:45 Uhr. Servus und Baba, sagt euer DJ Eddie. Come rain or shine, sehen wir uns in Wacken.

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Einen wunderschönen guten Abend und herzlich willkommen zu Sascha Schmuckstücken hier auf Rock'n'Radio. Ich freue mich riesig, dass ihr wieder eingeschaltet habt. Der Broilers Ultra Bowl ist Geschichte. Und was soll ich sagen? Es war der absolute Wahnsinn. Für die Düsseldorfer geht's morgen weiter. Ich darf euch heute schon wieder hier bei meiner Sendung begrüßen. Und da bekommt ihr wie gewohnt ein großes Sammelsurium aus Rock-, Punk- und Metal-Songs auf die Ohren. Zum Teil neue Songs, aber auch gute ältere Schmuckstücke. Wie gleich zum Start von X mit Rock'n'Roll Party in the Streets. Der mit Abstand bekannteste Hit der ehemaligen Band aus Gainesville, Florida. Der dazu aufruft, Freitagabend eine Party zu feiern. Na dann, wollen wir uns mal nicht lumpen lassen. Bei meiner nächsten Band aus Halle an der Saale kann da schon mal überhaupt nichts schief gehen. Die vier Jungs vereinen Synthi-Sounds, melodische Passagen und Klagesang mit harten Breakdowns und aggressiven Growls. Sie haben sich in all den Jahren vom Geheimtipp zum absoluten Metalcore-Schwergewicht entwickelt. Spätestens mit ihrem Album Aurora haben sie den Anschluss an die vordersten Plätze des Genres hergestellt. Aus dem schmettern sie uns gleich die Kritik der Generation Y entgegen. Die fühlt sich durch die gesellschaftlichen Anforderungen und den Druck überfordert und hat das Gefühl, diesen Erwartungen nicht gerecht zu werden. Sinngemäß dafür steht der Titel des nächsten Songs. Bonfire of the Millennials von NSOK.

Melanie Baker und Real Life. Die letzte Vorabveröffentlichung ihres Debütalbums Spontaneous unterstreicht die typische Attitüde der Songwriterin aus Newcastle. Die schwankt zwischen absurdem Humor und tiefer Verletzlichkeit. Gerade als queere Person hat sie viel Zeit damit verbracht, darüber nachzudenken, wer sie sein sollte, wer sie sein möchte oder wer sie tatsächlich ist. Im Song hinterfragt sie, ob wir unser Leben wirklich selbst gestalten oder vielleicht doch einem vorgegebenen Drehbuch folgen. Außerdem hat Melanie Baker gerade hier bei Sascha Schmuckstücken den Geist des Alternative Rocks der 90er wieder aufleben lassen. Wir bleiben zwar in der Kategorie, gehen allerdings eine Dekade weiter und mischen noch eine Portion Emo mit drunter. Schon sind wir beim 5. Studioalbum Futures von Jimmy Eat World angelangt. Für das für mich absolute Juwel daraus haben sich die Jungs aus Arizona die Indie-Ikone Liz Phair mit ins Boot geholt. Mit ihr hat der folgende Song noch einen gewissen Touch gekriegt, der die Stimmung des Textes nochmal verstärkt. Eine verführerische Romanze, von der man eigentlich die Finger lassen sollte, hören wir jetzt in Work von Jimmy Eat World.

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Green Day und Holiday. Was sich vom Titel erstmal nach Urlaub anhört, entpuppt sich bei genauerem Hinhören als Antikriegs- und Protestlied. Oder wie Sänger Billy Joe Armstrong es später einmal bezeichnete, als ein unverblümtes Fuck you an den damaligen Präsidenten George W. Bush. Diesen herzlichen Gruß haben Armstrong und Band auch schon an die aktuelle Regierung übertragen. Bei einem Konzert haben die Kalifornier das brutale Vorgehen von Trumps Eisschergen deutlich verurteilt. Und darüber hinaus den Song der betroffenen Stadt Minneapolis gewidmet. Ein Stück mit Widmung gibt's gleich auch von meiner nächsten Band aus Berlin. Für eins der wohl größten Tabuthemen sind mit der Zeit vielfältige Umschreibungen entstanden. Bei den einen ist die rote Tante da, bei den anderen ist gerade Erdbeerwoche. Oder wie es die Engländer ziemlich treffend bezeichnen, als Lady Business. Man kann es aber auch ganz einfach beim Namen nennen, Menstruation. Das Quintett aus der Hauptstadt beschäftigt sich im folgenden Lied hier auf Rock'n'Radio mit diesem monatlich wiederkehrenden natürlichen Vorgang. Erst mit der Ode an die Periode, gefolgt von dem Orgelinterlude Maria durch den Zyklus ging. Das könnte vielleicht so manche Frau an die Schmerzen erinnern, die wohl auch Maria im Dornwald erlitten hat. Dann mal Schleusen auf für Remote Bondage mit der Ode an die Periode.

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0: Toxic Routine von Melonball. Eine gesellschafts- und systemkritische Punknummer, die nur eine Richtung kennt. Und zwar nach vorn. Das Stück ist von ihrem diesjährigen Album Take Care. Mit dem hat die Nürnberger Combo die Messlatte für melodischen, technisch versierten Punk ein gutes Stück höher gelegt. Scharfe, ausgefeilte Riffs und hymnische Harmoniegesänge lassen den Sound von Olli und Co. in ein ganz frisches Gewand schlüpfen. Und genauso wie Toxic Routine setzen Melonball mit ihrem zweiten Werk ein leidenschaftliches Statement, das zum Aufstehen, Lautwerden und Weitermachen motiviert. Weiter geht's hier bei Sascha Schmuckstücken auf Rockenradio ja sowieso. Stehen tue ich auch bereits. Und laut wird meine nächste Künstlerin ebenfalls. Vor allem gegen Rechtspopulismus, sexistische Strukturen und überholte Rollenbilder. Oder gegen Leistungsdruck und gesellschaftliche Missstände. In folgendem Song ist dabei das Ziel der Hannoveranerin, die Ultrareichen. Anstatt einfach mal so den Welthunger zu beenden, definieren die sich über ihren Wohlstand. Wie teure Marken und einer nicht enden wollenden Geldgier. Da wäre es doch auf jeden Fall besser, wenn diese Menschen auf die folgende ironische Aufforderung eingehen würden. Von Paula Carolina mit
1: Gib mir dein Geld.

David Bowie ist der DJ. Jedenfalls wird oft spekuliert, dass die Abkürzung bewusst für Bowies bürgerlichen Namen David John steht. Die gerade gehörte Version stammt vom Soundtrack zum Moon Age Daydream aus dem Jahr 2022. Es ist eine bewusst neu interpretierte Präsentation des Originals von 1979. Die profitiert von moderneren Mischtechniken und dadurch treten die funkigen und experimentellen Aspekte stärker hervor. Von vielen wird der Song als ein tanzbares Juwel beschrieben. Na, das passt doch mal wieder perfekt zu Sascha Schmuckstücken. Vom Tanzbaren kommen wir hier jetzt zu einem echten Headbanger, bei dessen Intro fälschlicherweise oft davon ausgegangen wird, dass er auf der Gitarre gespielt wird. In Wahrheit hat aber Cliff Burton es mit Hilfe von verschiedenen Effekten auf dem Bass eingespielt. Inhaltlich basiert der Song auf dem gleichnamigen Hemingway-Roman »Wem die Stunde schlägt«. Die Ursprünge des Titels gehen sogar bis ins 17. Jahrhundert zurück. Aus dem Andachtsbuch eines englischen Dichters lautet die Kernaussage: Der Tod eines jeden Menschen mindert mich, weil ich ein Teil der Menschheit bin. Und daher frage nie, für wen die Glocke läutet. Sie läutet für dich. Und hier auf Rock'n'Radio läutet sie jetzt auch für euch. Von Metallica mit For Whom the Bells Toll.

Shailene Zoni und Outrun. Ein wieder einmal tolles Stück aus ihrem im April erschienenen Debütalbum Virgin Lake. In das hat die junge Musikerin ihre ganze Wut mit reingepackt, aber mehr auf eine tröstende Art und Weise. Rausgekitzelt hat das bei ihr ein Kinoabend, an dem sie sich den gleichnamigen Film von Nora Finkscheid angesehen hat. Bei dem gab es durchaus gewisse Parallelen in Bezug auf ein schwieriges Elternverhältnis. Film aus, ab in ihr kleines Homestudio und los ging's mit der Erschaffung des gerade gehörten Songs. Gerade hier bei Sascha Schmuckstücken konnten wir uns von einer der wohl spannendsten neuen Stimmen der heimischen Indie-Szene selbst ein Bild machen. Manchmal kann aber auch was Altes durchaus gut sein. Solang's nicht heißt, früher war alles besser. Dann wäre wahrscheinlich ein kleiner Schlag auf den Hinterkopf vonnöten. Denn der soll ja angeblich das Denkvermögen verbessern. Nachdem aber Gewalt keine Lösung ist, versuchen wir es hier doch mal musikalisch zu lösen. Denn die Texte meiner nächsten Band aus Düsseldorf rütteln mindestens genauso wach. Und auch wenn sie sich im nächsten Song mit einem wehmütig klingenden Riff an die schönen Zeiten zurückerinnern, machen die Punkrocker auch klar, die beste Zeit für sie war und ist immer jetzt. Eine Liebeserklärung an ihr vergangenes Leben und auf alles, was noch kommt. Gute alte Zeit von den Rodgers.

und ob, nämlich heute hier zu Sascha Schmuckstücken. Kind kaputt und die Teilnehmerurkunde. Ähnlich dem zu Papier gewordenen Damoklesschwert aus dem Schulsport. Nur, dass es hier nicht um einen sportlichen Wettkampf geht, sondern um das Gefühl, in diesem System dauerhaft unter nicht genug einsortiert zu werden. Der Song ist eine rasante und punkige Eröffnung vom dritten Album Ins Blau, der in Mannheim gegründeten Band. Den gerade gehörten Opener hatten sie bereits vor 5 Jahren angefangen, aber bis dato nicht fertig geschrieben. Das haben sie zum Glück ja nun geschafft, wie wir soeben hier auf Rock'n'Radio hören konnten. Dass die folgende Band überhaupt entstanden ist, haben wir wohl dem Wetter in Manchester und einer Laune des Rebensaftes zu verdanken. Denn als Hannah May und Jim Shaw bei einer Flasche Wein eines Abends zusammensaßen und angedüttelt versuchten, ein Lied zu schreiben, ist daraus letztendlich mehr geworden. Und beide haben 2018 zusammen Hot Milk gegründet. 5 Jahre später ist dann ihr lang ersehntes Debütalbum A Call to the Void erschienen. Und daraus jetzt ein Song, der eigentlich nur als Scherz gedacht war. Es ist eine Hommage an Alice Cooper, aber auch der Tatsache häufiger Afterpartys in dessen Haus geschuldet. Selbst hat der Schockrocker am Ende sogar noch eine witzige Sprachnachricht beigesteuert. Bei Alice Coopers Poolhouse von Hot Milk. Last night.

Schandmaul besingen die Walpurgisnacht. Die Nacht vom 30. April auf 1. Mai, in der Hexen große Feste abhielten. So jedenfalls der Legende nach. Für die Folkrocker aus der Nähe von München hat eine ganz bestimmte Hexe einen entscheidenden Einfluss auf ihre Karriere gehabt. So hieß nämlich ihre Haus- und Hofkneipe in Grömitzell, in der sie vor knapp 30 Jahren ihr erstes Konzert gegeben haben. Inzwischen sind es bereits weit über 1000 Live-Auftritte geworden. Und mit Sternsegler bringen Schandmaul im September ihr dann 12. Studioalbum raus. Natürlich mit dazugehöriger Tour im nächsten Jahr. Dabei werden die Grömitzeller uns am 26. Februar auch einen Besuch im Hirsch abstatten. Und mit ziemlicher Sicherheit ein Feuer entfachen, wie an so mancher Walpurgisnacht. Loderne Flammen spielen auch eine zentrale Rolle beim 9. Longplayer von Takida. Der trägt den Titel The Agony Flame und ist voll von düsteren Emotionen wie Melancholie und Traurigkeit. Aber auch einer Menge Hoffnung. Die erste Singleauskopplung des Albums und zugleich mein Lieblingssong begräbt diese Hoffnung aber erstmal. Denn egal wie sehr die Hauptfigur gegen ihre inneren Dämonen ankämpft, sie wird den Kampf mit den Stimmen im Kopf immer wieder verlieren. Und wenn der ultimative Punkt des Scheiterns erreicht ist, dann sind in dem Fall aller schlechten Dinge drei. Bei Takida und Third Strike.

The Subways mit Kiss Kiss Bang Bang. Der dritte Song vom dritten Album Money and Sobriety des englischen Rocktrios. Das ist durch ein Gemeinschaftsprojekt mit den Fans zusammen entstanden. Die haben nämlich die Produktion des Albums finanziert. Als Gegenleistung gab es unter anderem Goldpässe für alle Konzerte, handsignierte Songtexte oder limitierte T-Shirts. Außerdem waren die Anhänger auch beim Entstehungsprozess mit eingebunden und konnten mit der Band über Songauswahl und Tracklist diskutieren. Somit ist es auch den Fans zu verdanken, dass Kiss Kiss Bang Bang den Weg auf das Album und heute hier zu Sascha Schmuckstücken geschafft hat. Was Ozzy Osbourne in seinem eigentlich überraschend langen Leben so alles erreicht hat, ist wirklich grandios. Auch hat er sich durch nichts und niemanden aufhalten lassen. Nicht von seiner Frau Sharon, wenn sie ihn daran hindern wollte, wieder ins Pub zu gehen, und genauso wenig von seinem Rauswurf bei Black Sabbath. Denn ein gutes Jahr später war er bereits mit seinem ersten Soloalbum Blizzard of Oz wieder zurück. Und wie? Gleich mit der ersten Singleauskopplung räumte Ozzy mehrfach Platin und zahlreiche Auszeichnungen ab. Ein Schmuckstück also wie geschaffen für diese Sendung. Ozzy Osbourne mit Crazy Train.

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Lava Love und die Go-Go Boots. Die gleichnamigen ikonischen Modestiefel der 60er waren ein Symbol für Partys und Tanzkultur der damaligen Zeit. Der Titel schlägt somit eine Brücke ins heutige Nachtleben. Denn das Lied dient inhaltlich als rasanter und fröhlicher Reiseführer durch die schillerndsten Bars in Südkalifornien. Wobei uns das zweite Album Ten Lines der sechsköpfigen Band insgesamt eine sonnige Flucht aus dem Alltag beschert. Frei nach dem Motto, lieber lange Nächte mit Freundinnen am Strand als schlechte Laune oder schlechte Beziehungen. Somit haben uns Lava Love gerade hier bei Sascha Schmuckstücken sorgenfreien Surfrock mit femininer Note näher gebracht. Von einer schlechten oder im nächsten Fall toxischen Beziehung handelt mein nächster Song. Dabei ist es manchmal das Beste, diese zu verlassen, ohne quälende Diskussion zum Abschluss. Und man gelangt zu der Erkenntnis, dass unausgesprochene Worte der lauteste Ausdruck von Selbsterhaltung sein können. Mein Highlight von ihrem dritten Album Transients, auf dem sie laut eigener Aussage so klingen, wie sie schon immer wollten. Wie bei Unspoken Words von Venues.

Bad Religion und der Modern Man. Das Stück zeigt, wie die Punk-Ikonen bereits Anfang der 90er wussten, was unserer Welt mal blüht. Der Song ist von ihrem 5. Studioalbum Against the Grain, das von manchen als das Wichtigste überhaupt bezeichnet wird. Der sogenannte moderne Mensch ist von unendlichen Ressourcen ausgegangen und hat in sorgloser Verschwendung gelebt und tut das leider heute immer noch. Der schnelle Opener kritisiert genau dieses Verhalten und sollte bereits vor über 35 Jahren ein musikalischer Weckruf für den Umgang mit unserem Planeten sein. Dafür allerdings müsste die Politik mal ihre Perspektive wechseln und sich von fossilen und ausbeuterischen Industrien wegbewegen. Einen weiteren Aufruf zum Perspektivwechsel und zu Toleranz liefert auch meine nächste Band. Denn wie es im Refrain schon heißt, hat jeder und jede eine andere Art, die Welt zu sehen. Dabei würde es natürlich helfen, Unterschiede zu akzeptieren und zu respektieren. Vor allem aber steckt in dem Lied die Botschaft, auch die kleinen Dinge im Leben zu genießen. Musikalisch ist der Song eine respektvolle Verbeugung vor Thin Lizzy. Die tieftönenden Melodien, die Bruce Dickinson singt, sollen an deren verstorbenen Sänger Phil Lynott erinnern. Beim Song Different World von Iron Maiden.

Linkin Park und Good Things Go. Ein Beziehungslied, das sich aus verschiedenen Geschichten der gesamten Band zusammensetzt, die dann Mike Shinoda in Worte gefasst hat. Das letzte Stück aus From Zero zeichnet eine besondere musikalische Finesse aus. Zum Schluss geht es direkt wieder zurück in den Chor vom Intro. So schließt sich quasi der Kreis oder eben die Null. Die Idee dahinter, dass nicht nur das Album das kann, sondern auch das Leben. Diese Zyklen kommen und gehen. Und manchmal gehen wie beim Titel eben auch die guten Dinge. Wie im aktuellen Fall bei der heutigen Folge von Sascha Schmuckstücke. Denn wieder mal sind wir am Ende der heutigen Sendung angelangt. Mir hat's wie immer riesigen Spaß gemacht und ich hoffe und glaube, dass für jeden und jede was mit dabei war. Mich könnt ihr wieder am 21. August hier auf Rocken Radio hören. Und da wird's nochmal einen Ticken vielfältiger als sonst schon. Bis dahin wünsche ich euch eine wunderschöne gute Nacht. Fühlt euch umarmt mit meinem letzten Song von heute von den Dire Straits. Das war's von mir. Ciao, macht's gut, euer Sascha.

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